0: von Hormuz nach eigener Aussage zu US-Territorium erklären. Sobald wir den Iran besiegt haben, der gerade eine vernichtende Niederlage erleide, werde er die Hormuzstraße zum Territorium der Vereinigten Staaten erklären, sagte er bei einem Wahlkampfauftritt im Bundesstaat New Jersey. Trumps Vorstoß fällt in eine Zeit, in der die Bemühungen um ein Ende des Iran-Krieges ins Stocken geraten sind. Zum Sport. Sprinter Owen Unser hat Gold über 200 Meter bei der Leichtathletik-EM in Birmingham gewonnen. Drei Tage nach Bronze über 100 Meter siegte er im Finale mit einer deutschen Bestzeit. Für das deutsche Leichtathletik-Team gab es zwei weitere Medaillen. Diskuswerferin Shanice Kraft und Hürdenläufer Emil Aygekum gewannen Silber.
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2: Im Moment in Osnabrück-Eversburg 20 Grad und in Meppen ebenfalls 20 Grad. In der Nacht ist der Himmel über dem Land klar, bei kaum Wind und milden 16 bis 22 Grad. Heute gibt es viel Sonne, zeitweise ziehen lockere Wolken durch, bei 23 bis 29 Grad. Der 3-Tage-Trend von Radio Osnabrück. Morgen ist es freundlich und sonnig. Zum Wochenstart zeigt sich das Wetter meist freundlich, regional mit mehr Wolken. Im weiteren Wochenverlauf wird es in der Region eher grau und kühler.
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3: Hallo lieber Autofahrer. Auf der A30 in Richtung Rheine befindet sich zwischen Hörstel und Rheine-Kanalhafen eine Baustelle. Der linke Fahrstreifen ist gesperrt, es ist nur eine Spur frei. Geblitzt wird nur an einer Stelle, am Kessener Weg in Kloppenburg. Radio Osnabrück wünscht euch eine gute Fahrt.
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1: Hallo liebe Autofahrer. Auf der A30 in Richtung Rheine befindet sich zwischen Hörstel und Rheine-Kanalhafen eine Baustelle. Der linke Fahrstreifen ist gesperrt, es ist nur eine Spur frei. Geblitzt wird nur an einer Stelle, am Kessener Weg in Kloppenburg. Radio Osnabrück wünscht euch eine gute Fahrt.
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1: Ich bin Dirk Zeitler. Hunderte Feuerwehrleute kämpfen auch in der Nacht weiter gegen den großen Waldbrand im Hürtgenwald in der Eifel. Mehr als 2000 Menschen mussten ihre Häuser verlassen. Bundesinnenminister Dobrindt lobte den Einsatz der Helfer.
2: Verheerend nennt Dobrindt die Bilder aus dem Brandgebiet. Alle Einsatzkräfte würden unter schwierigsten Bedingungen Herausragendes leisten. Neben Feuerwehren, Landespolizei und Bundeswehr ist auch die Bundespolizei mit ihrer Fliegerstaffel im Einsatz. Auch das THW hilft. Viel hängt nun davon ab, wie die Nacht verläuft. Die evakuierten Menschen konnten noch nicht in ihre Häuser zurückkehren. Eine reine Vorsichtsmaßnahme, heißt es. Aber es besteht immer die Gefahr, dass der Wind wieder stärker wird und die Richtung wechselt. Thomas Brock, Nachrichtenredaktion.
1: Anfang Juli hatte es einen dramatischen Zwischenfall auf einem Ryanair-Flug von Thessaloniki ins bayerische Memmingen gegeben. Dabei war einer der Passagiere schwer verletzt worden. Jetzt hat sich die US-amerikanische Behörde zur Untersuchung von Verkehrsunfällen zu den Hintergründen des Unglücks geäußert.
3: Es waren Teile eines ausgefallenen Triebwerks, die den Rumpf der Boeing 737 durchschlagen haben. In 5 Kilometern Höhe habe es eine Warnung gegeben. Die Piloten hörten einen lauten Knall. Dann hätten alle Sauerstoffmasken aufsetzen müssen. Die Flugbegleiter hätten dann gemerkt, dass einer der Passagiere in einem Fenster feststeckte, das größtenteils fehlte. Passagiere mussten den Verletzten zurück in die Kabine ziehen. Was aber führte dazu, dass Teile des Triebwerks abrissen? Erwähnt werden Hinweise auf Vogelschlag und Materialermüdung. Aus New York, Anne Pollmann.
1: In der deutschen Autoindustrie schwinden die Arbeitsplätze derzeit schneller als in jeder anderen Industriebranche. Zum Ende des ersten Halbjahres 2026 waren in der deutschen Leitbranche noch gut 691.000 Menschen beschäftigt. Und damit so wenige wie noch nie seit 2005. Das teilte das Statistische Bundesamt mit. Das entspricht einem Rückgang um mehr als 42.000 Beschäftigte. Das BKA und die Generalstaatsanwaltschaft Frankfurt haben eine internationale Betrügerbande aufgespürt, die Bankkunden um Millionen Euro geprellt haben soll. Den Beschuldigten wird vorgeworfen, nicht autorisierte Abbuchungen von den Konten deutscher Online-Banking-Nutzer ausgeführt zu haben.
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5: In Osnabrück Gretesch und in Löningen sind es im Moment 19 Grad. Zum Start in den Tag ist die Nacht klar und mild. Bei kaum spürbarem Wind liegen die Temperaturen zwischen 17 und 22 Grad. Nach einem sonnigen Morgen gibt es freundliche Abschnitte und einige Wolken. Am Nachmittag ist es warm, mit Höchstwerten zwischen 25 und 31 Grad. Dazu frischt der Wind zeitweise auf. Der Radio Osnabrück 3-Tage-Trend. Morgen ist es freundlich und sonnig, bei etwas weniger Wärme. Zum Wochenstart zunächst freundlich mit Sonne, regional aber deutlich wolkiger. Im weiteren Wochenverlauf ist es im Sendegebiet von Radio Osnabrück eher grau und insgesamt kühler.
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6: Hallo liebe Autofahrer. Auf der A30 in Richtung Rheine befindet sich zwischen Hörstel und Rheine-Kanalhafen eine Baustelle. Der linke Fahrstreifen ist gesperrt, es ist nur eine Spur frei. Geblitzt wird nur an einer Stelle, am Kessener Weg in Kloppenburg. Radio Osnabrück wünscht euch eine gute Fahrt.
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1: Aktuell meldet Fürstenau 19 Grad und Haselünne ebenfalls 19 Grad. Vom Teutoburger Wald bis ins Emsland ist die Nacht klar und ruhig. Zum frühen Morgen liegen die Temperaturen zwischen 16 und 20 Grad. Heute scheint häufig die Sonne bei 24 bis 30 Grad, frischt der Wind zeitweise etwas auf.
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1: Hallo lieber Autofahrer. Auf der A30 in Richtung Rheine befindet sich zwischen Hörstel und Rheine-Kanalhafen eine Baustelle. Der linke Fahrstreifen ist gesperrt, es ist nur eine Spur frei. Geblitzt wird nur an einer Stelle, am Kessener Weg in Kloppenburg. Radio Osnabrück wünscht euch eine gute Fahrt.
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1: Ich bin Dirk Zeitler. Hunderte Feuerwehrleute kämpfen weiter gegen den großen Waldbrand im Hürtgenwald in der Eifel. Man stelle sich auf einen tagelangen Einsatz ein, sagte ein Sprecher der Feuerwehren im Kreis Düren. Mehr als 2000 Menschen mussten ihre Häuser verlassen. Bundesinnenminister Dobrindt lobte den Einsatz der Helfer.
2: Verheerend nennt Dobrindt die Bilder aus dem Brandgebiet. Alle Einsatzkräfte würden unter schwierigsten Bedingungen Herausragendes leisten. Neben Feuerwehren, Landespolizei und Bundeswehr ist auch die Bundespolizei mit ihrer Fliegerstaffel im Einsatz. Auch das THW hilft. Viel hängt nun davon ab, wie die Nacht verläuft. Die evakuierten Menschen konnten noch nicht in ihre Häuser zurückkehren. Eine reine Vorsichtsmaßnahme, heißt es. Aber es besteht immer die Gefahr, dass der Wind wieder stärker wird und die Richtung wechselt. Thomas Brock, Nachrichtenredaktion.
1: In der deutschen Autoindustrie schwinden die Arbeitsplätze derzeit schneller als in jeder anderen Industriebranche. Zum Ende des ersten Halbjahres waren in der deutschen Leitbranche noch gute 691.000 Menschen beschäftigt. Und damit so wenig wie noch nie seit 2005. Das teilte das Statistische Bundesamt mit. Das entspricht einem Rückgang um mehr als 42.000 Beschäftigte. Die Landwirte machen sich wegen der anhaltenden Trockenheit in diesem Sommer auf erhebliche Einbußen bei der Ernte gefasst. Teils drohen sogar Totalausfälle, das sagte Bauernpräsident Ruckfried dem Redaktionsnetzwerk Deutschland. Größere Schäden zeigen sich demnach vor allem in Süddeutschland.
3: Die lange Dürre trifft Weizen, Raps, Mais und Kartoffeln und schlägt damit hart auf die Ernte durch. Viele Höfe im Süden haben kaum noch Futter für ihre Tiere und schlachten sie deshalb früher als geplant. Die Branche fordert Millionenhilfen wegen einer brutal angespannten Lage. Agrarminister Alois Rainer betont zwar, man lasse die betroffenen Betriebe nicht alleine, doch zuständig für Hilfszahlungen sind die Bundesländer. Thomas Bremser, Nachrichtenredaktion.
1: Zum Sport. Eintracht Braunschweig musste sich eine Woche nach dem 6:1 beim 1. FC Magdeburg in der zweiten Fußball-Bundesliga daheim dem VfL Bochum mit 0:1 geschlagen geben. Im anderen Freitagsspiel trennten sich Holstein Kiel und der FC St. Pauli unentschieden 2:2.
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4: Aktuell liegen die Temperaturen in Berge und Vechta bei 19 Grad. Zum Start in den Tag ist der Himmel klar, dazu ist es nahezu windstill, bei milden 17 bis 22 Grad. Heute gibt es viel Sonne, im Tagesverlauf frischt der Wind etwas auf, am Nachmittag stehen knapp 30 Grad an. Der Radio Osnabrück 3-Tage-Trend. Morgen ist es freundlich mit Sonne und Höchstwerten um 24 Grad. Zum Wochenstart ist es wolkiger und wechselhafter, örtlich sind einzelne Schauer möglich bei rund 20 Grad. Am Dienstag zeigt sich der Himmel im Sendegebiet von Radio Osnabrück eher grau, dazu liegen die Werte zwischen 12 und 18 Grad.
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5: Hallo liebe Autofahrer. Auf der A30 in Richtung Rheine befindet sich zwischen Hörstel und Rheine-Kanalhafen eine Baustelle. Der linke Fahrstreifen ist gesperrt, es ist nur eine Spur frei. Geblitzt wird nur an einer Stelle, am Kessener Weg in Kloppenburg. Radio Osnabrück wünscht euch eine gute Fahrt.
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1: In Bad Iburg 18 Grad, in Wagenfeld 17 Grad. Der frühe Morgen wird vom Teutoburger Wald bis ins Emsland klar und ruhig, bei milden 16 bis 22 Grad und kaum spürbarem Wind. Am Vormittag setzt sich die Sonne durch, am Nachmittag wird es warm mit Spitzen von 25 bis 30 Grad. Der Abend klingt freundlich und meist klar aus.
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1: Hallo liebe Autofahrer. Auf der A30 in Richtung Rheine befindet sich zwischen Hörstel und Rheine-Kanalhafen eine Baustelle. Der linke Fahrstreifen ist gesperrt, es ist nur eine Spur frei. Geblitzt wird nur an einer Stelle, am Kessener Weg in Kloppenburg. Radio Osnabrück wünscht euch eine gute Fahrt.
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1: Ich bin Dirk Zeitler. Hunderte Feuerwehrleute kämpfen im Hürtgenwald in der Eifel weiter gegen den großen Waldbrand. In der Nacht wurde in besonders gefährdeten Bereichen der Personaleinsatz am Boden fast verdoppelt, wie ein Sprecher der Feuerwehren im Kreis Düren sagte. Viele zusätzliche Löschzüge wurden in diese Bereiche geführt. Im Fokus steht die evakuierte Ortschaft Gai. Zwei Bergepanzer der Bundeswehr schlugen auch in der Nacht Schneisen im Bereich des Ortsteils. Die Kritik an der 12-Uhr-Regel beim Tanken reißt nicht ab. Jetzt fordern die freien Tankstellen, dass die Regel abgeschafft wird. In einer Umfrage des Branchenverbandes BFT sprachen sich gut 2/3 für eine vollständige Abschaffung aus.
2: Denn sie sorge nicht für mehr Wettbewerb, sondern nur für künstliche Spitzen und ansonsten Leerlauf. Denn die Kunden hätten schnell begriffen, worauf es ankommt. Vor 12 wird getankt, danach gewartet. Kritik kommt auch vom ADAC, der sieht die 12-Uhr-Regel eher als Preistreiber. Und auch die Umsetzung sorgt für Probleme. Viele Tankstellenbetreiber berichten, dass es schwierig ist, immer exakt Punkt 12 an der Preisschraube zu drehen. Und dann drohen Bußgelder. Thomas Brock, Nachrichtenredaktion.
1: Ein Erdbeben mittlerer Stärke hat in der Nacht die südspanische Provinz Andalusien erschüttert. Das Deutsche Geoforschungszentrum gab die Stärke des Bebens südlich der Stadt Granada mit 4,9 an. Das Beben ereignete sich demnach in einer Tiefe von 10 Kilometern. Es gibt bislang keine Informationen zu möglichen Schäden oder Verletzten. Zum Sport. Jürgen Klopp ist jetzt auch ganz offiziell neuer Fußball-Bundestrainer. Denn heute startet sein Vertrag beim DFB. In den kommenden Wochen steht für Klopp einiges auf dem Programm, auch schon die ersten Länderspiele.
3: Vor ein paar Tagen hat Klopp in einem Freizeitpark noch Fußball mit Kindern gespielt. Ab heute gilt der Fokus den Profis. Fast 60 Spieler hat Klopp im Auge. Sie will er in nächster Zeit beobachten. Die ersten schon beim Supercup in einer Woche zwischen Dortmund und Bayern. Der neue Bundestrainer hat gleich mehrere Baustellen. Wer wird die neue Nummer 1? Welche Spieler sortiert er aus? Und welche Rolle wird Kapitän Kimmich bei ihm spielen? Thomas Bremser, Nachrichtenredaktion.
1: Und zum Schluss noch die Ergebnisse der zweiten Fußball-Bundesliga vom Abend. Braunschweig-Bochum 0:1 und Kiel-St. Pauli 2:2.
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4: Derzeit in Glandorf 17 Grad und in Haaren 18 Grad. Der frühe Morgen zeigt sich klar und fast windstill. Aktuell liegen die Temperaturen zwischen 16 und 21 Grad. Heute gibt es vielfach Sonne, stellenweise wird es aber grauer. Der Wind frischt tagsüber etwas auf, die Höchstwerte liegen zwischen 25 und 31 Grad. Der Drei-Tage-Trend bei Radio Osnabrück. Morgen wird es freundlich mit Sonne bei etwas frischeren Morgenstunden. Zum Wochenstart ziehen mehr Wolken auf, freundliche Abschnitte bleiben aber. Im weiteren Wochenverlauf wird es überwiegend grau und spürbar kühler.
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5: Hallo liebe Autofahrer. Auf der A30 in Richtung Rheine befindet sich zwischen Hörstel und Rheine-Kanalhafen eine Baustelle. Der linke Fahrstreifen ist gesperrt, es ist nur eine Spur frei. Geblitzt wird nur an einer Stelle, am Kessener Weg in Kloppenburg. Radio Osnabrück wünscht euch eine gute Fahrt.
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5: KI. Für euch im Studio ist Alexander. Einen schönen guten Morgen auf Radio Osnabrück. Und jetzt für euch Robbie Williams und Nicole Kidman mit Something Stupid, Where is My Husband? Von Ray und Robin Schulz mit Better Times. Los geht's.

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0: Es ist 5.30 Uhr.
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2: In Haßbergen sind es im Moment 17 Grad, in Holdorf 19 Grad. Am frühen Morgen ist es klar bis heiter, kaum windig und 15 bis 21 Grad warm. Heute scheint zunächst oft die Sonne, später ziehen lockere Wolken durch. Am Nachmittag sind es 25 bis 31 Grad, zum Abend bleibt es freundlich bei auffrischendem Wind.
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2: Hallo liebe Autofahrer. Auf der A30 in Richtung Rheine befindet sich zwischen Hörstel und Rheine-Kanalhafen eine Baustelle. Der linke Fahrstreifen ist gesperrt, es ist nur eine Spur frei. Geblitzt wird nur an einer Stelle, am Kessener Weg in Kloppenburg. Radio Osnabrück wünscht euch eine gute Fahrt.
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2: KI. Perfekt geweckt begleite ich euch heute früh bei Radio Osnabrück. Ich bin Alexander. Und jetzt zurück zur Musik.

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1: Ich bin Diana Kramer. Hunderte Feuerwehrkräfte kämpfen in Hürtgenwald in der Eifel weiter gegen den großen Waldbrand. In der Nacht wurde in besonders gefährdeten Bereichen der Personaleinsatz am Boden fast verdoppelt, sagte ein Feuerwehrsprecher im Kreis Düren der dpa.
2: Die Löscharbeiten werden durch Weltkriegsmunition auf dem Gelände erschwert. Auch deshalb kommen zwei Bergepanzer der Bundeswehr zum Einsatz. Sie schlugen in der Nacht weitere Schneisen. Damit soll möglichst verhindert werden, dass das Feuer sich weiter ausbreitet und eventuell auf Gebäude übergreift. Die Feuerwehr stellt sich auf einen tagelangen Einsatz ein. Alle 12 Stunden machen sich rund 500 Einsatzkräfte aus NRW auf den Weg zum Schichtwechsel ins Brandgebiet. Doc Zeitler, Redaktion.
1: US-Präsident Donald Trump will die Straße von Hormuz nach eigener Aussage zu US-Territorium erklären. Sobald man den Iran besiegt habe, der laut Trump gerade eine vernichtende Niederlage erleidet, werde er die Meerenge zum Territorium der Vereinigten Staaten erklären, sagte Trump bei einem Wahlkampfauftritt im Bundesstaat New York. Trumps Vorstoß fällt in eine Zeit, in der die Bemühungen um ein Ende des Iran-Kriegs ins Stocken geraten sind und eine 60-tägige Waffenruhe ohne Verlängerung auszulaufen droht. 3 Wochen nach dem islamistischen Anschlag am Rande des Christopher Streeters in Berlin werden in der Nähe des Tatortes heute zehntausende Menschen zur Techno-Parade Rave the Planet erwartet. Für die Party-Demo gelten verschärfte Sicherheitsmaßnahmen.
3: Mehr als 1500 Polizisten, Schutzzonen und mobile Poller. Nach dem CSD-Anschlag steht die Party-Demo unter besonderer Beobachtung. Polizeihubschrauber und Drohnen sollen zusätzlich eingesetzt werden. Die Techno-Parade führt durch den Tiergarten zwischen dem Brandenburger Tor und der Siegessäule. In unmittelbarer Nähe hat ein islamistischer Attentäter Ende Juli eine Frau getötet und mindestens 31 Menschen zum Teil schwer verletzt. Der zunächst flüchtige 21-Jährige war am Tag nach dem Anschlag von Polizisten gestellt und erschossen worden. David Riemer, Berlin.
1: Vor der Küste Indonesiens ist es zu einem schweren Erdbeben gekommen. Die US-Erdbebenwarte gab die Stärke mit 7,7 an. Es galt zunächst eine Tsunami-Warnung, die aber wieder aufgehoben wurde. Laut indonesischer Katastrophenschutzbehörde kamen 2 Menschen ums Leben. Zum Ausmaß der Schäden gibt es zunächst keine Informationen.
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4: Aktuell sind es in Osnabrück-Fledda 17 Grad, in Neunkirchen-Vörden 19 Grad. Zum Start in den Tag ist der Himmel klar bis heiter, bei Temperaturen zwischen 15 und 21 Grad. Am Vormittag setzt sich vielfach die Sonne durch. Am Nachmittag wird es warm, mit 24 bis 30 Grad. Der Wind bleibt meist schwach. Gegen Abend gibt es freundliche Abschnitte, die Nacht wird wieder klar bis heiter. Der Radio Osnabrück 3-Tage-Trend. Morgen wird es freundlich und sonnig, aber etwas weniger warm. Am Montag ziehen mehr Wolken auf, am Dienstag wird es unter grauem Himmel kühler.
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5: Hallo liebe Autofahrer. Auf der A30 in Richtung Rheine befindet sich zwischen Hörstel und Rheine-Kanalhafen eine Baustelle. Der linke Fahrstreifen ist gesperrt, es ist nur eine Spur frei. Geblitzt wird nur an einer Stelle, am Kessener Weg in Kloppenburg. Radio Osnabrück wünscht euch eine gute Fahrt.
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1: Im Moment in Osnabrück Kalkhügel 17 Grad und in Herzlake ebenfalls 17 Grad. Heute früh meist klare und ruhige Bedingungen, im nebelanfälligen Artland örtlich noch Nebel bei 15 bis 21 Grad. Im Laufe des Vormittags löst sich der Nebel auf. Bis zum Nachmittag wird es freundlich und warm mit viel Sonne bei 24 bis 30 Grad und leicht auffrischendem Wind.
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1: Im Moment läuft der Verkehr ohne Störungen und Blitzer.
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1: Ich bin Diana Kramer. Im Hürtgenwald in der Eifel kämpfen hunderte Feuerwehrkräfte weiter gegen einen riesigen Waldbrand. In der Nacht wurden zusätzliche Löschzüge in die Region rund um den evakuierten Ort Gay gebracht. Mit Tagesbeginn wird auch wieder aus der Luft gelöscht. Mehr als 200 Hektar Wald stehen in Flammen.
2: Erschreckend nennt NRW-Umweltminister Krischer die Größe des Waldbrands. Diese Dimension habe er sich nie vorstellen können, sagt der Minister, der selbst aus der Region kommt. Aber das zeige eben auch nochmal, dass uns die Folgen des Klimawandels mit voller Wucht treffen. Krischer dankte Feuerwehr, Polizei und Bundeswehr für ihren Einsatz, der noch länger dauern dürfte. Die evakuierten Bewohner hoffen jetzt vor allem, dass ihre Häuser von den Flammen verschont bleiben. Thomas Brock, Redaktion.
1: Die Wirtschaftsweise Veronika Grimm sagte als Folge des Niedrigwassers auf deutschen Flüssen und die dadurch verursachten Transportprobleme steigende Preise voraus. Das betreffe vor allem die Chemiebranche und den Energiemarkt, sagte Grimm dem Kölner Stadtanzeiger. Denn auch der Transport von Öl zu Raffinerien ist von den niedrigen Pegelständen betroffen. Wie stark die Preise reagieren, hänge aber von den Lagerkapazitäten der Unternehmen ab. Ein Erdbeben mittlerer Stärke hat in der Nacht die südspanische Provinz Andalusien erschüttert. Die US-Erdbebenwarte gab die Stärke des Bebens südlich der Stadt Granada mit 5,2 an. Informationen zu möglichen Schäden oder Verletzten liegen derzeit nicht vor. Zum Sport. Bei der Leichtathletik-EM in Birmingham hat sich Owen Unser sensationell zum Europameister über 200 Meter gekrönt. Der Hamburger ist somit der erste deutsche Europameister in dieser Disziplin seit 44 Jahren. In 19,95 Sekunden hängt der Unser die Konkurrenz scheinbar mühelos ab.
3: Auf den letzten 50 Metern zündet Owen Unser den Turbo. Das habe ihm sein Sohn vorher so auf den Weg gegeben, sagt der 25-Jährige danach. Er sei mega happy über das Gold. Es ist schon die 12. EM-Medaille für das deutsche Team, für Unser die 2. Doch noch ist unklar, ob er beide behalten darf, denn die nationale Anti-Doping-Agentur will ihn für 4 Jahre sperren lassen. Er habe eine Dopingprobe verweigert. Unser widerspricht dem und ist derzeit nicht suspendiert. Thomas Brenner, Sportredaktion.
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5: Guten Morgen. Der Samstag hat wettertechnisch so ein bisschen von allem im Angebot. Nur Schnee hat er offenbar vergessen. Das ist ja Mitte August auch ganz vernünftig. Heute Morgen gibt es erstmal eine freundliche Mischung aus Sonne und Wolken. Und auch die Temperaturen sind schon ganz angenehm. In Osnabrück am Bahnhof haben wir aktuell rund 19 Grad. In Damme sind es 18. Im Laufe des Tages übernehmen dann allerdings die Wolken das Kommando. Die werden ziemlich dicht sein, aber es bleibt trocken und warm wird es trotzdem. Bis zu 27 Grad sind heute drin, also durchaus noch einmal T-Shirt-Wetter. Am Abend ziehen dann weiter Wolkenfelder durch bei 20 bis 25 Grad und die Sonne, die verabschiedet sich dann heute um 20.54 Uhr in den wohlverdienten Feierabend. In der Nacht bleibt der Himmel dann komplett zugedeckt und die Temperaturen gehen auf 15 Grad zurück. Der Radio Osnabrück 3 Tage Trend und der klingt ein bisschen danach, als hätte der Sommer ab morgen ein paar Überstunden angesetzt. Sonntag wechselnd bewölkt, wenig Sonne, aber trotzdem trocken bei maximal 24 Grad. Montag wenig Sonne, vereinzelt leichter Regen und nur noch 20 Grad. Und der Dienstag wird dann ziemlich wolkenlastig sein und auch regnerisch. Mehr als 19 Grad schaffen die Thermometer am Dienstag nicht.
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5: 7.04 Uhr wird es. Guten Morgen, liebe Autofahrer. Und in diesem Moment haben wir keine akuten Verkehrsstörungsmeldungen für euch. Das ist doch eine gute Nachricht. Ja, ich weiß, aber irgendwas ist ja immer, ne? Es wird geblitzt. Aktuell macht der Landkreis schicke Fotos im Bereich Melle und umzu. Und falls ihr noch weitere Blitzer gesehen habt oder sonstige Störungsmeldungen für uns hättet, dann hätten wir die gern. 0541 77 70 50. So kommen die zu uns über unsere Radio Osnabrück Hotline. Dankeschön und eine wundervolle Fahrt durch diesen Samstag. Hoch die Hände, ihr wisst schon, Wochenende.
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5: Ja, moin, ich bin Jörg und ich mach erstmal so, ja?
7: Moin.
5: Moin.
8: Ach, komm, nun wird man nicht albern, Junge.
5: Ich bin albern.

10 nach 7 bei Radio Osnabrück. Falls ihr gerade erst wach geworden sein solltet, keine Sorge, der Samstag ist noch fast unbenutzt. Ihr hört Radio Osnabrück, das ist gut so. Mit einer Punkteteilung geht's rein in die neue Saison. In der Fußball-Oberliga hat der Spielbetrieb wieder Fahrt aufgenommen. Mittendrin im Geschehen ist 10 nach 7 bei Radio Osnabrück.

0: Tickets, die durchaus auch schon in der Vorbereitung gezeigt haben.
1: Sagt Thorsten Marunde Wehmann, er ist sportlicher Leiter beim TuS Bersenbrück. Zum Auftakt trennte sich die Mannschaft torlos vom BSV Rheden 0:0. Allerdings haben die Bersenbrücker aktuell auch mit Personalproblemen zu kämpfen.
0: Wir mussten auf einige Leistungsträger verzichten, hatten zwei Spieler auf dem Platz, die theoretisch sogar noch in der A-Jugend spielen könnten. Und die Redner haben dann eine sehr, sehr erfahrene Mannschaft auf dem Platz gehabt mit mehreren Ex-Profis. Und daher sind wir mit dem Auftakt durchaus zufrieden gewesen, insbesondere so, wie sich die Mannschaft auch präsentiert hat.
1: Und Spieltag Nummer 2 steht schon vor der Tür. Morgen geht's für die Bersenbrücker zum SV Wilhelmshaven, einem der Favoriten auf Meisterschaft und Aufstieg in dieser Saison.
0: Wilhelmshaven hat sich ja wieder mal sehr, sehr, sehr namhaft verstärkt. Haben ja mehr oder weniger die halbe Mannschaft von Kickers Emden dazu geholt. Gelten ja auf dem Papier als klarer Aufstiegsfavorit. Aber nichtsdestotrotz fahren wir natürlich nicht dahin, um da irgendwas zu verschenken. Wir werden alles in die Waagschale reinwerfen, um was Zählbares mitzubringen.
1: Das dürfte also eine spannende Angelegenheit werden. Morgen Anstoß in Wilhelmshaven ist um 15 Uhr und wir bleiben da auf jeden Fall für euch am Ball. Dankeschön an Thorsten Marunde, wie man den sportlichen Leiter beim TuS Bersenbrück. Gehört habt ihr es bei uns hier bei Radio Osnabrück. Und ihr wisst ja, hören, was los ist.

7.16 Uhr. Wunderschönen guten Morgen euch. Es gibt ja Menschen, es sollte geben, die springen morgens sofort gut gelaunt aus dem Bett. Also ich möchte an dieser Stelle betonen, ich kenne von denen keinen, zumindest nicht persönlich.

alle Zähneputzer und Frühfrühstücker. Hier ist Radio Osnabrück. Den hört ihr, diesen Sender. Und das ist auch gut so. 7.22 Uhr wird es. Und falls ihr heute noch einkaufen müsst, schreibt euch bitte schön einen Einkaufszettel. Sonst kommt ihr mit Grillkohle, Eis, drei Sonderangeboten und einem neuen Akkuschrauber zurück. Aber ohne.

0: Nene Cherry, die kleine Schwester von Eagle Eye Cherry, Man Child. Was ihr heute Morgen wissen solltet, ohne euch erst durch sämtliche Schlagzeilen zu wühlen, Nadine hat's kompakt gleich für euch in den Radio Osnabrück Regionalnachrichten um 7:30.
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1: Im Studio ist Nadine. Guten Morgen. In Osnabrück hat eine 41-Jährige lebensgefährliche Stichverletzungen erlitten. Die Tat ist am Morgen in einer Wohnung an der Erdmannstraße passiert. Ein 32-Jähriger soll seine ehemalige Lebensgefährtin mit einem Messer attackiert haben. Die Frau ist in ein Krankenhaus gebracht worden. Der mutmaßliche Täter ist festgenommen worden. Gegen ihn wird wegen eines versuchten Tötungsdelikts ermittelt. Auf der Bundesstraße 70 bei Lingen-Damaschke ist ein 79-jähriger Motorradfahrer tödlich verunglückt. Er ist mit einem Rettungswagen zusammengestoßen. Der Rettungswagen war mit Blaulicht und Martinshorn unterwegs. Der Motorradfahrer soll zuvor einen Opel überholt haben. Die Besatzung des Rettungswagens und eine Patientin sind unverletzt geblieben. In Salzbergen ist ein 5-jähriges Mädchen bei großer Hitze in einem Auto zurückgelassen worden. Der Vater war einkaufen gegangen. Passanten haben das weinende Kind auf einem Supermarktparkplatz entdeckt. Das Mädchen war dehydriert und rot angelaufen. Die Polizei sucht eine bislang unbekannte Zeugin. In Vechta hat der 728. Stoppelmarkt begonnen. Tausende Menschen haben den Festumzug durch die Innenstadt verfolgt. 77 Gruppen, Motivwagen und Musikvereine waren beteiligt. Am Abend ist der Stoppelmarkt offiziell eröffnet worden. Die Polizei hat vereinzelte volksfesttypische Vorfälle registriert. An einer Tankstelle in der Windhorststraße in Osnabrück hat ein defekter Gastank einen Feuerwehreinsatz ausgelöst. Der Defekt ist am Abend gegen 21.30 Uhr festgestellt worden. Die Ursache ist noch unklar. Das direkte Umfeld musste evakuiert und gesperrt werden. Feuerwehr und Polizei sind vor Ort. Der VfL Osnabrück bestreitet heute sein erstes Heimspiel nach der Rückkehr in die zweite Liga. Die Mannschaft von Trainer Timo Schulz empfängt den ersten FC Magdeburg. Osnabrück hat zum Saisonauftakt in Heidenheim mit 3:4 verloren. Magdeburg ist ebenfalls mit einer Niederlage gestartet. Anstoß an der Bremer Brücke ist um 13 Uhr. Soweit die Radio Osnabrück Regionalnachrichten. 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
2: Der Samstag, der startet mit einem freundlichen Mix aus Sonne und Wolken und temperaturmäßig, ja, da sind wir auch schon ganz ordentlich unterwegs. In Gerde sind es aktuell 18 Grad, in Meppen sind es 17. Im Laufe des Tages machen sich die Wolken dann etwas breiter, trocken bleibt es aber und mit bis zu 27 Grad wird es noch einmal richtig schön sommerlich. Die kurze Hose hat definitiv noch Dienst. Heute Abend ziehen dann weiter Wolkenfelder durch bei 20 bis 25 Grad. Sonnenuntergang ist um 20.04 54. Der Sommer macht heute also nochmal eine ziemlich lange Schicht. Und in der Nacht bleibt der Himmel dicht bewölkt. Die Temperaturen gehen dann auf 15 Grad zurück.
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2: 7.34 Uhr, guten Morgen, lieber Autofahrer. Keine akuten Verkehrsprobleme, aber... Es gibt ja immer ein Aber. Blitzer am Straßenrande in Osnabrück und im Weser-Ems-Lande. Ganz konkret stehen die im Bereich Garrel. Mobiler Blitzer an der Beverbrucher Straße, gemeldet von Torben. Und der Landkreis Osnabrück macht heute flotte Fotos von flotten Autofahrern im Bereich Melle und Umgebung. Ihr habt noch was? Dann gebt das bitte schön gern durch. Staus, Probleme an oder auf den Straßen. Blitzer natürlich, klar. 0541 77 70 50. Einfach mal eintippen. Geht per Telefon, geht per WhatsApp. Und wir freuen uns in jedem Fall über eure Meldung. Danke und eine gute Fahrt.
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2: Einen wunderschönen guten Morgen. Und auch wenn es keinen Hahn interessiert oder keinen Hahn danach kräht, ich bin Jörg. Hi.
4: Wahnsinn. Ein neuer Tag ist angebrochen.
2: Ja, so kann man es auch sagen.

0: Wo sie recht haben, da haben sie recht, ne? Janet Jackson und Luther Vandross. Die schönsten Dinge im Leben sind einfach frei, gratis. The best things in life are free. Zum Beispiel auch wir, Radio Osnabrück. Manche Hits sind ja einfach nur erfolgreich und andere werden zu Songs, die gefühlt jeder mitsingen kann. Und genauso einen haben wir jetzt im Tagebuch der Hits. Ein deutscher Sänger, eine ziemlich markante Stimme und ein Song, der vor einigen Jahren kaum aus dem Radio wegzudenken war.
1: 15. August 1978. Adel Salah Mahmoud Aid el-Tawil, kurz Adel Tawil, wird geboren. Er wächst in Berlin auf und geht auch dort zur Schule, verlässt sie aber nach der 12. Klasse. Denn er hat größere Pläne, er will Musiker werden und deshalb schließt er sich Ende der 90er der Boyband The Boys an. Sein Künstlername ist Kane und damals klingt er noch so. Die deutsche Antwort auf die Backstreet Boys, könnte man sagen. Etwas erwachsener gründet Tawil dann 2003 gemeinsam mit Annette Humpe das Duo Ich und Ich, mit dem er viele bekannte Hits hat. Später ist er dann solo unterwegs und bringt 2017 den Song Ist da jemand raus.
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1: Im Song geht's um die heutige Welt, in der es scheinbar mehr Fragen als Antworten gibt. Mehr oberflächliche Bekanntschaften als tiefe Freundschaften. Tawil singt vom Lebensgefühl einer ganzen Generation, aber auch von der Zuversicht, dass die Zukunft besser aussieht. Dem Glauben an sich selbst und er singt von der Hoffnung an die Menschheit. Und so schafft es die Nummer, vielen Menschen in schweren Zeiten wieder Kraft und Stärke zu geben. Adel Tawil mit einem tollen Song.

0: Und kurze Frage am Rande, habt ihr euch schon getrennt von eurem vierbeinigen Freund? Nein, nicht vom Hund. Vom Bett. Egal, falls ihr noch drin liegt, ist auch nicht schlimm. Radio Osnabrück klingt auch im Liegen gut. Und jetzt kommt wieder einer dieser Songs, genau, bei denen man automatisch lauter dreht. Die Nachbarn werden Verständnis haben, da bin ich mir ganz sicher. Und wenn nicht, hören sie wenigstens gute Musik von diesen beiden Herren hier.
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0: Das ist kein Geheimnis. Secret, das ist der beste Verkehrsservice für Osnabrück und die Weser-Ems-Region mit einer Warnmeldung für die A30 Osnabrück Richtung Bad Oeynhausen. Achtung, Ausfahrt Gesmold, Gegenstände auf der Fahrbahn. Gleich die Nachrichten aus Deutschland und der Welt mit Diana. Und dann Phil Collins in der kommenden Stunde zum Beispiel in der Musik eures Lebens mit Susto Studio hier aus dem Susto Studio.
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1: Ich bin Diana Kramer. Hunderte Feuerwehrkräfte kämpfen im Hürtgenwald in der Eifel weiter gegen den großen Waldbrand. In der Nacht wurde in besonders gefährdeten Bereichen der Personaleinsatz am Boden fast verdoppelt, teilte die Feuerwehr im Kreis Düren mit.
2: Die Löscharbeiten werden durch Weltkriegsmunition auf dem Gelände erschwert. Auch deshalb kommen zwei Bergepanzer der Bundeswehr zum Einsatz. Sie schlugen in der Nacht weitere Schneisen. Damit soll möglichst verhindert werden, dass das Feuer sich weiter ausbreitet und eventuell auf Gebäude übergreift. Die Feuerwehr stellt sich auf einen tagelangen Einsatz ein. Alle 12 Stunden machen sich rund 500 Einsatzkräfte aus NRW auf den Weg zum Schichtwechsel ins Brandgebiet. Doc Zeitler, Redaktion.
1: US-Präsident Donald Trump will die Straße von Hormuz nach eigener Aussage zu US-Gebiet erklären. Sobald man den Iran besiegt habe, der laut Trump gerade eine vernichtende Niederlage erleide, werde er die Meerenge zum Territorium der Vereinigten Staaten erklären, sagte Trump bei einem Wahlkampfauftritt im Bundesstaat New York. Konkreter wurde er nicht. Trumps Vorstoß fällt in eine Zeit, in der die Bemühungen um ein Ende des Iran-Krieges ins Stocken geraten sind und eine 60-tägige Waffenruhe ohne Verlängerung auszulaufen droht. 3 Wochen nach dem islamistischen Anschlag am Rande des Christopher Street Days in Berlin werden in der Nähe des Tatortes heute zehntausende Menschen zur Technoparade Rave the Planet erwartet. Für die Partydemo gelten verschärfte Sicherheitsmaßnahmen.
3: Mehr als 1500 Polizisten, Schutzzonen und mobile Poller. Nach dem CSD-Anschlag steht die Partydemo unter besonderer Beobachtung. Polizeihubschrauber und Drohnen sollen zusätzlich eingesetzt werden. Die Techno-Parade führt durch den Tiergarten zwischen dem Brandenburger Tor und der Siegessäule. In unmittelbarer Nähe hat ein islamistischer Attentäter Ende Juli eine Frau getötet und mindestens 31 Menschen zum Teil schwer verletzt. Der zunächst flüchtige 21-Jährige war am Tag nach dem Anschlag von Polizisten gestellt und erschossen worden. David Riemer, Berlin.
1: Zum Sport. Sprinter Owen Anser hat bei der Leichtathletik-EM Gold über 200 Meter geholt. Es ist der erste deutsche EM-Titel über diese Distanz seit 44 Jahren. Ob er die Medaille behalten darf, ist fraglich. Weil er eine Dopingprobe verweigert haben soll, will die nationale Anti-Doping-Agentur ihn für 4 Jahre sperren.
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4: Ja, und die Zutaten dafür? Eine Menge Sonne, auch ein paar Wolken, das Ganze gut durchgerührt. So starten wir heute auch in diesen Samstag. Die Temperaturen sind schon ausgesprochen frühstückstauglich. In die Emhütte liegen wir bei 19 Grad, fast 20 in Kloppenburg sind es 18 Grad. Im Laufe des Mittags werden die Wolken dann dichter und drängeln sich so ein bisschen in den Vordergrund. Trocken bleibt es aber trotzdem und mit bis zu 27 Grad wird das ruhig ein richtig schöner Sommertag nochmal. Am Abend ziehen weiterhin Wolkenfelder durch bei angenehmen 20 bis 25 Grad und wer der Sonne persönlich gute Nacht sagen möchte, um 20.54 Uhr geht die in den Feierabend. In der Nacht bleibt hinter die Wolkendecke geschlossen und wir kühlen uns bei 15 Grad ein bisschen runter. Der Radio Osnabrück 3-Tage-Trend. Am Sonntag wechselnd bewölkt, nur wenig Sonne und maximal 24 Grad. Der Montag bringt ebenfalls wenig Sonne, hier und da etwas leichten Regen und 20. Und am Dienstag der Winterhimmel endgültig zum Miesepeter. So kann man das sagen, so muss man es sagen. Stark bewölkt und regnerisch bei nur noch 19 Grad am Mittwoch zum Bergfest.
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4: Gleich 8:04. Guten Morgen, liebe Autofahrer. Hier die Warnmeldung nochmal für die Autobahn 30, Osnabrück Richtung Bad Oeynhausen. Achtung, in der Ausfahrt Gessmold liegen Gegenstände auf der Fahrbahn. Das sind Fahrzeugteile. Fotos gibt's aktuell in Barkum, also A1, Höhe Barkum, ein mobiler Blitzer, das Tempolimit ist da 90, sagt Stefan. In Garrel an der Beverbrucher Straße steht auch eine Kamera, sagt Torben. Und der Landkreis Osnabrück macht heute einen guten Eindruck und Fotos, und zwar in Melle. So, ihr habt noch was, wer will noch mal? Sehr, sehr gern. Hier ist noch Platz, 0541 77 70 50, Telefon oder WhatsApp. Radio Osnabrück sagt Danke und wünscht euch eine wundervolle Fahrt.
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5: Guten Morgen, ich wünsch guten Morgen. Guten Morgen wünsch ich.
4: Ja, und ich erst, ich bin Jörg. Hi.

0: Radio Osnabrück, wir sind mittendrin im Wochenende. Läuft, ne? Bitte nicht gefährden hier durch unnötige Produktivität. 8.14 Uhr. Ja, um das Trinkwasser müssen wir uns hier in der Region Osnabrück keine Sorgen machen. Was derzeit aber ein großes Thema ist, wegen der Trockenheit und niedriger Grundwasserstände soll Wasser gespart werden. Und zwar so viel wie möglich. Für Stadt und Landkreis Osnabrück gelten Einschränkungen, das wisst ihr beim Rasensprengen. Zwischen 12 und 18 Uhr ist das Bewässern von Rasen- und Gartenflächen untersagt. Und das Trinkwasser für Osnabrück, das kommt bekanntermaßen aus den drei Wasserwerken in Düstrup, Tiene und Wittefeld.
1: Dort wird Grundwasser gefördert, aufbereitet und anschließend über ein rund 700 Kilometer langes Transport- und Verteilnetz zu den Menschen in der Stadt gebracht. Eine wichtige Rolle spielen dabei auch unsere großen Hochbehälter auf dem Piesberg, dem Schüllerberg und Schinkelberg. Die funktionieren wie große Wasserspeicher und helfen uns, die Verbrauchsspitzen an heißen Sommertagen auszugleichen,
0: sagte Marco Hörmeier von den Stadtwerken Osnabrück. Und was die Stadtwerke in den vergangenen Wochen feststellen, die Qualität des Trinkwassers in Osnabrück leidet nicht unter der Hitze und Dürre, aber die Verbräuche sind sehr stark gestiegen und da sehe man teilweise recht hohe Spitzen.
1: Ende Juni hatten wir mit mehr als 40.000 Kubikmetern den bislang höchsten Tagesverbrauch in diesem Jahr. In den Sommerferien lagen die Verbräuche zwar unter dieser Marke, waren aber weiterhin auf einem vergleichsweise hohen Niveau. Das alles zeigt, wir müssen die Entwicklung aufmerksam beobachten und deshalb bleibt auch ein sorgsamer Umgang mit der Ressource Wasser immens wichtig.
0: Also das ist das Stichwort sorgsamer Umgang, denn je mehr man derzeit auf Wasser achtet und darauf es zu sparen oder nur einzusetzen, wenn es wirklich gar nicht anders geht, umso besser ist es auch für unsere Gesellschaft. Wasser sparen kann man unter anderem
1: zum Beispiel beim Befüllen eines Pools oder bei der Bewässerung von Grünflächen. Unsere Einschätzung ist jedenfalls, dass die wiederkehrenden Appelle Wirkung zeigen und viele Menschen genau das auch bereits tun. Das hilft uns allen jedenfalls, die Verbrauchsspitzen zu reduzieren und auch die Versorgung dauerhaft stabil zu halten.
0: Vielen Dank, Marco Hörmeier von den Stadtwerken Osnabrück zum Thema Wasser. Machen wir uns keine Sorgen und gehört habt ihr es bei uns hier bei Radio Osnabrück.

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1: Ja, kann schon lustig klingen, so eine Passionsfrucht, ne? Passion Fruit mit dem Rigger-Dicke-Dicke-Ding-Dong-Song.
2: Einen schönen guten Morgen nach Köln. Einen schönen guten Morgen, meine Damen und Herren.
1: Frau Daubner, jetzt Osnabrück. Aber einen guten Morgen wünschen wir auch.

0: Bevor gleich jemand von euch sagt, habe ich noch gar nicht gehört, hört ihr es lieber gleich in den Radio Osnabrück Regionalnachrichten mit Nadine um 8:30.
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1: Im Studio Nadine. Guten Morgen. Auf der B70 bei Lingen-Damaschke ist ein 79-jähriger Motorradfahrer tödlich verunglückt. Ein Rettungswagen war mit Blaulicht und Martinshorn unterwegs. Der Motorradfahrer hat ein Auto überholt und ist frontal mit dem Rettungswagen zusammengestoßen. Er ist noch an der Unfallstelle gestorben. Die Bundesstraße ist zwischen Laxten und Altenlingen gesperrt. In Lohne hat die Polizei eine Autofahrerin mit 3,52 Promille festgestellt. Die 58-Jährige war auf der Dinklager Straße in Schlangenlinien gefahren. Sie hatte dabei auch einen Bordstein touchiert. Die Polizei hat sie an ihrer Wohnanschrift angetroffen. Ihr Führerschein ist beschlagnahmt worden. Ein Lottospieler aus dem Emsland hat mehr als 636.000 Euro gewonnen. Er hatte bei der Ziehung am Mittwoch 6 richtige. Nur die richtige Superzahl hat ihm zum 50 Millionen Euro Jackpot gefehlt. Der Gewinner hatte seinen Spielschein online abgegeben. Der Jackpot ist weiterhin nicht geknackt. Wegen Bauarbeiten ist die B51 in Osnabrück in Richtung Süden voll gesperrt. Betroffen ist die Strecke aus dem Südkreis heraus. Nach Osnabrück hinein ist die Fahrt weiter möglich. Der Fahrbahnbelag wird erneuert. Die Sperrung soll am Montagabend enden. An einer Tankstelle in der Windhorststraße in Osnabrück hat ein defekter Gastank einen Feuerwehreinsatz ausgelöst. Der Defekt ist am Freitagabend festgestellt worden. Feuerwehr und Polizei sind alarmiert worden. Das direkte Umfeld ist evakuiert worden. Die Tankstelle liegt am Schinkelberg. Der VfL Osnabrück bestreitet heute sein erstes Heimspiel nach der Rückkehr in die zweite Liga. Die Mannschaft von Trainer Timo Schulz empfängt den FC Magdeburg. Der VfL will die ersten Punkte der neuen Saison holen. Osnabrück hat das Auftaktspiel in Heidenheim mit 3:4 verloren. Anstoß an der Bremer Brücke ist um 13 Uhr. Soweit die Radio Osnabrück Regionalnachrichten. 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
2: Ein angenehmes Wechselspiel bei ebenfalls angenehmen Temperaturen, Sonne und Wolken über uns und das Ganze bei rund 21 Grad in Belm. In Goldenstedt sind dabei 20 oder besser gesagt ihr seid. Später machen sich die Wolken zwar ziemlich breit, aber es bleibt trocken und das Thermometer klettert nochmal auf sommerliche 27 Grad. Heute Abend ziehen weiter Wolkenfelder durch bei bis zu 25 Grad und in der Nacht ist der Himmel dicht und es kühlt sich auf 15 Grad ab.
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2: Bitte recht freundlich. Blitzer. In Garrel an der Beverbrucher Straße ein mobiler Blitzer und der Landkreis Osnabrück macht heute Fotos von flotten Autofahrern im Bereich Melle. Was habt ihr noch gesehen? Staus, Blitzerprobleme an oder auf den Straßen? Dann hätten wir die gern. Wir hätten jetzt gern eure Probleme. 0541 77 70 50 per Telefon oder WhatsApp durchgeben. Dann sind wir glücklich und alle anderen haben einen Wissensvorsprung. So soll es doch sein, oder? Dankeschön und gute Fahrt.
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2: Heute mit Jörg und ich würde jetzt ganz gerne weitermachen. Ganz kurze Rückfrage. Seid ihr alle da, Kinder?
4: Ja,
2: ja dann.
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2: Guten Morgen.

19 vor 9. Hier ist Radio Osnabrück und ja, langsam ist die Uhrzeit wirklich erreicht, in der man guten Gewissens fragen kann, frühstücken wir noch oder brunchen wir schon? Das müsst ihr entscheiden. Ja, für alle Heuschnupfen-Geplagten heißt es an diesem Wochenende leider noch, Taschentücher bitte, bitte, bitte nicht allzu weit weglegen. Heute ist vor allem Beifuß kräftig unterwegs, die Belastung ist sehr stark, aber auch Gräserpollen mischen noch mit und erreichen eine mäßige Belastung. Ambrosia startet ebenfalls langsam durch und hier ist der Pollenflug aber noch schwach derzeit. Und morgen, auch am Sonntag, bleibt Beifuß der Hauptverdächtige in Sachen Niesalarm. Gräser spielen Mitte August dagegen zunehmend nur noch die Nebenrolle und Ambrosia kommt langsam in ihre Saison.

Was immer euren Tag auch retten wird heute. Liebe sollte dabei sein. Love will save the day. Das halten wir ganz mit Whitney Houston. 8.49 Uhr. Apropos Tag und Tag retten. Heute ist der offizielle Durchbrich die Monotonie-Tag. Perfekter Anlass, oder? Cornflakes, immer dieselben, dieselbe Lieblingsbar, derselbe Pizzalieferant. Nee, heute sagt der Kalender Schluss damit. Es ist der Durchbrich die Monotonie-Tag. Und das am Wochenende, wo ihr ja eigentlich alle Möglichkeiten hättet, oder? Was macht ihr heute mal anders als sonst? Neues Restaurant, neue Route durch Osnabrück, vielleicht sogar ein komplett unbekannter Radiosender. Nein, Spaß, bleibt schön.

0: Diana nimmt uns gleich mit an den Tellerrand, damit wir gemeinsam drüber schauen können in den Nachrichten aus Deutschland und der Welt, wie immer. Bei uns pünktlich um 9 und im Anschluss auf der anderen Seite der News. Musik eures Lebens mit Bebe Rexha und Faithless. Und der Dame aus Italien, die in den 80ern erfolgreich war für die Boys und die Girls. Sabrina. Ihr bleibt dran? Ja? Sehr schön, damit haben wir gerechnet.
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0: die Minute nach 9.
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2: Ich bin Diana Kramer. Im Kampf gegen den großen Waldbrand im Hürtgenwald in der Eifel sind seit dem Morgen wieder Löschhubschrauber im Einsatz. Die Brandlage sei statisch, also derzeit unverändert, heißt es auf der Homepage des Landkreises Düren.
3: Die Menschen in der Ortsgemeinde Gai können etwas aufatmen. Der Landrat spricht von einer guten Nacht. Es habe sehr gute Fortschritte gegeben und es stehe auch keine riesige Rauchsäule mehr über dem Hürtgenwald. Die Bundeswehr hat in der Nacht weitere breite Schneisen in das Areal geschlagen. So konnte der Hauptbrand nicht überschlagen in andere Bereiche. Allerdings dürfen die 1400 Rettungskräfte auch heute nicht mit Regen rechnen. Es zieht sogar Wind auf. Wie sich das auf die Lage auswirkt, ist noch unklar. Thomas Bremser, Redaktion.
2: Die Wirtschaftsweise Veronika Grimm warnt als Folge des Niedrigwassers auf deutschen Flüssen und die dadurch verursachten Transportprobleme vor steigenden Preisen. Das betreffe vor allem die Chemiebranche und den Energiemarkt, sagte Grimm dem Kölner Stadtanzeiger. Denn auch der Transport von Öl zu Raffinerien ist von den niedrigen Pegelständen betroffen. Wie stark die Preise reagieren, hänge von den Lagerkapazitäten der Unternehmen ab, so Grimm. Anfang Juli hatte es einen dramatischen Zwischenfall auf einem Ryanair-Flug von Thessaloniki nach Memmingen gegeben. Dabei war ein Passagier schwer verletzt worden, als er in einem beschädigten Kabinenfenster feststeckte. Die US-Behörde zur Untersuchung von Verkehrsunfällen hat nun einen ersten Bericht zu den Hintergründen vorgelegt.
4: Es waren Teile eines ausgefallenen Triebwerks, die den Rumpf der Boeing 737 durchschlagen haben. In 5 Kilometern Höhe habe es eine Warnung gegeben. Die Piloten hörten einen lauten Knall. Dann hätten alle Sauerstoffmasken aufsetzen müssen. Die Flugbegleiter hätten dann gemerkt, dass einer der Passagiere in einem Fenster feststeckte, das größtenteils fehlte. Passagiere mussten den Verletzten zurück in die Kabine ziehen. Was aber führte dazu, dass Teile des Triebwerks abrissen? Erwähnt werden Hinweise auf Vogelschlag und Materialermüdung. Ein finales Ergebnis steht aber noch aus. Anne Pollmann, New York.
2: Zum Sport. Bei der Leichtathletik-EM in Birmingham hat sich Owen Unser sensationell zum Europameister über 200 Meter gekrönt. Der Hamburger ist der erste deutsche Europameister in dieser Disziplin seit 44 Jahren.
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0: Und der Sommer ist heute nochmal sowas von im Dienst. Warum soll es ihm auch besser gehen als mir? Sonne und Wolken im Mix heute. Und die Temperaturen sind inzwischen auch schon ganz ordentlich unterwegs. In Kettenkamp aktuell 21 Grad, in Twies sogar 23. Im Laufe des Mittags mischen sich die Wolken dann ziemlich breit. Trocken bleibt es aber trotzdem. Und mit bis zu 27 Grad wird es nochmal, wie gesagt, richtig schön sommerlich. Am Abend ziehen weitere Wolkenfelder durch bei bis zu 25 Grad. Die Sonne macht heute um 20:54 Uhr Feierabend. Bis dahin also noch reichlich Gelegenheit, sich zwischendurch auch mal blicken zu lassen. In der Nacht bleibt die Wolkendecke geschlossen. Die Temperaturen gehen dann auf 15 Grad zurück. Der Radio Osnabrück 3-Tage-Trend. Am Sonntagmorgen wechselnd bewölkt, wenig Sonne, maximal 24 Grad. Montag ebenfalls wenig Sonne, vereinzelt sogar leichter Regen bei 20. Und am Dienstag wird es dann ziemlich grau tatsächlich und auch nass. Stark bewölkt und regnerisch bei maximal 19 Grad.
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0: 8:55, wir können uns freuen. Guten Morgen, lieber Autofahrer. Wir haben für euch aktuell keine akuten Verkehrsstörungsmeldungen. Ja, nee, ist klar, ganz ohne geht's auch nicht. Blitzer gibt es in Garrel an der Beverbrucher Straße ein mobiler und ein weiterer in Westerkappeln an der Mettinger Straße ebenfalls ein mobiler. Außerdem macht der Landkreis Osnabrück heute den guten Eindruck und die Fotos am Straßenrand. Diesmal ist er in Melle aufgestellt und gut aufgestellt. Falls ihr noch was habt, gebt gern Bescheid. Wir sagen es dann gerne weiter. 0541 77 70 50 per Telefon oder auch per WhatsApp geht beides. Ist und bleibt eine Kombinummer, die Radio Osnabrück Hotline.
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0: Ich bin Jörg.
8: Was wollen Sie denn hier zum Teufel?
0: Ja, wie immer, meinen Dienstplan erfüllen und ein bisschen Radio machen, wenn das geht. Geht das?
9: Sagte ich was von reden?
0: Nee, dann bin ich jetzt schnell.
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2: Widder. Sie haben heute einen hellwachen Verstand. Wer Sie über den Tisch ziehen will, muss da schon früher aufstehen. Zudem kommt Ihnen Ihre Schlagfertigkeit zugute.
3: Stier.
2: Man könnte meinen, Ihnen fällt heute alles in den Schoß. Entweder sorgen Sie selbst für den Erfolg oder der Zufall erledigt das für Sie. Aber bleiben Sie dennoch bescheiden.
3: Zwillinge.
2: Heute sollten Sie offen ansprechen, dass Ihre derzeitige Verfassung nicht die beste ist. So können Sie auf Verständnis hoffen und beugen negativen Reaktionen vor.
3: Krebs.
2: Verkneifen Sie sich Provokationen und nehmen Sie Kritik gelassen an. Auch wenn Sie zu 100% sicher sind, dass Sie recht haben, fahren Sie mit Zurückhaltung heute deutlich besser.
3: Löwe.
2: Im Moment kommt es Ihnen vor, als würden sich die Probleme nur so ballen. Vermeiden Sie es, jetzt in eine Schockstarre zu verfallen. Lösen Sie jetzt ein Problem nach dem anderen.
3: Jungfrau.
2: Möglicherweise ergibt sich dieser Tage eine Lösung für eine scheinbar festgefahrene Auseinandersetzung. Ihr wacher Verstand hilft Ihnen dabei, sachlich und treffsicher zu argumentieren und Lösungen zu finden.
3: Waage.
2: Geben Sie heute auf Ihren Körper besonders viel Acht und schonen Sie Ihre Nerven. Nicht alles, worüber Sie sich derzeit maßlos aufregen, ist es auch wirklich wert.
3: Skorpion.
2: Lassen Sie sich doch Zeit. Immer wieder sind Sie zu hektisch und könnten dabei einige wichtige Details übersehen. Soll heißen, ohne Stress kommen Sie heute gut über die Runden.
3: Schütze.
2: Kümmern Sie sich um Ihre Freunde. Warten Sie nicht darauf, dass die anderen den ersten Schritt tun. Auch Sie sind mal an der Reihe, für eine Überraschung zu sorgen.
3: Steinbock.
2: Geduld ist Ihre Stärke. Heute macht sie sich wieder einmal bezahlt. Letztlich entwickelt sich alles in Ihrem Sinne, genauso wie Sie sich das auch vorgestellt haben.
3: Wassermann.
2: Wenn der Verstand heute das letzte Wort hat, sind Sie besser beraten. Es wäre also klug, Ihre Argumente mit kühlem Kopf nochmals zu überdenken, um Schwierigkeiten aus dem Weg zu gehen.
3: Fische.
2: Erwarten Sie heute nicht zu viel. Seien Sie doch mit dem zufrieden, was Sie erreicht haben. Was Sie jetzt brauchen, ist ein Ruhepol. Einfach mal die Beine hochlegen.

0: 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Ihr wisst schon, Morning Show und so, hier bei Radio Osnabrück. 9.18 Uhr und ja, Osnabrück und die Weser-Ems-Region werden langsam wach. Die ersten Brötchentüten sind über den Tresen gegangen und irgendwo sagt garantiert gerade jemand, nimm ruhig 6, die werden schon alle. Kleiner Spoiler von uns, ja, werden sie.
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0: einmal kurz die gesamte Region auf den neuesten Stand bringen. Nadine übernimmt das gleich in den Radio Osnabrück Regionalnachrichten um 9:30.
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1: Im Studio Nadine. Guten Morgen. Auf der B70 bei Lingen-Damaschke ist am Freitag ein 79-jähriger Motorradfahrer tödlich verunglückt. Der Mann aus Twiest ist mit einem Rettungswagen zusammengestoßen. Der Rettungswagen war mit Blaulicht und Martinshorn unterwegs. Der Motorradfahrer hat offenbar ein Auto überholt. Die B70 war bis zum späten Nachmittag gesperrt. In Vechta hat am Donnerstag der 728. Stoppelmarkt begonnen. Der Festumzug ist mit 77 Gruppen durch die Innenstadt gezogen. Tausende Menschen haben die Strecke verfolgt. Bürgermeister Christian Kater hat den Markt am Abend eröffnet. Die Polizei hat vereinzelte volksfesttypische Vorfälle registriert. Ein Lottospieler aus dem Emsland hat mehr als 636.000 Euro gewonnen. Bei der Ziehung am Mittwoch hat ihm nur die richtige Superzahl gefehlt. Den Jackpot von 50 Millionen Euro hat er deshalb nicht gewonnen. Der Spielschein ist online abgegeben worden. Der Jackpot bleibt unangetastet. In Osnabrück hat ein defekter Gastank am Freitagabend einen Feuerwehreinsatz ausgelöst. Betroffen ist die Tankstelle Schinkelberg an der Windhorststraße. Der Defekt ist gegen 21.30 Uhr entdeckt worden. Feuerwehr und Polizei waren vor Ort. Das direkte Umfeld ist evakuiert und gesperrt worden. Wegen Bauarbeiten ist die B51 in Osnabrück in Richtung Süden voll gesperrt. Die Sperrung hat am Freitagmorgen begonnen. Sie betrifft vor allem das Wochenende. Der Fahrbahnbelag wird erneuert. Die Arbeiten sollen am Montagabend enden. Der VfL Osnabrück bestreitet heute sein erstes Heimspiel nach der Rückkehr in die zweite Liga. Die Mannschaft von Trainer Timo Schulz empfängt den FC Magdeburg. Osnabrück hat das Auftaktspiel in Heidenheim mit 3:4 verloren. Magdeburg ist ebenfalls mit einer Niederlage gestartet. Anstoß an der Bremer Brücke ist um 13 Uhr. Soweit die Radio Osnabrück Regionalnachrichten. 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
2: Und wie sieht's aus draußen? Der Samstag ist inzwischen ganz schön auf Betriebstemperatur ordentlich. In Quakenbrück haben wir aktuell 23 Grad, in Löningen 22. Heute Vormittag locker bewölkt, die Sonne bekommt also durchaus ihre Auftritte. Aber später wird das Wetter ein bisschen wasserscheu, das heißt besser gesagt, wir sollten das sein. Es sind immer wieder Schauer möglich am Nachmittag. Warm bleibt es aber trotzdem bei Temperaturen um bis zu 26 Grad. Heute Abend beruhigt sich das Ganze dann wieder, dann ist es wolkig bei maximal 24 Grad. Und in der Nacht, ja, da ist der Himmel komplett dicht, es bleibt bedeckt und die Temperaturen gehen auf 15 Grad zurück. Also kurze Hose ja, Regenschirm vielleicht aber nicht ganz so weit wegstellen.
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2: 4:30, guten Morgen, lieber Autofahrer. Keine akuten, ne? Nein, aber es kann trotzdem teuer werden, wenn ihr hier zu schnell fahrt. In Garrel an der Beverbrucher Straße, da steht ein mobiler Blitzer, außerdem einer in Westerkappeln an der Mettinger Straße. Außerdem blitzt der Landkreis Osnabrück heute in Melle. Gelle, was ihr noch habt, das hätten wir dann auch gern. 0541 77 70 50. Kommt hier rein in euer Lieblingsprogramm per Telefon oder WhatsApp. 0541 77 70 50. Radio Osnabrück sagt Danke und wünscht eine wundervolle Fahrt ins Wochenende.
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4: Morgen.
5: Morgen.
2: Morgen. Ja, morgen. Ich bin Jörg. Hi. Schön, dass ihr da mit dabei seid, ja.
4: Der feine Herr Schlau, da ist er wieder unterwegs. Mhm.

0: Impala mit dem Original-Soundtrack aus Transsilvanien, hier bei Radio Osnabrück. Dracula.
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3: Der zweite Spieltag des VfL Osnabrück steht an. Heute beim Heimspiel gegen den FC Magdeburg. Um 13 Uhr ist Anpfiff, also holt die Fantrikots raus, kommt zum Anfeuern und lasst die Ostkurve ordentlich beben. Am liebsten bei einem kühlen, frisch gezapften Bier. Der DRK Holzhausen öffnet seine Tore für euch. Wolltet ihr euch die Fahrzeuge schon immer mal genau anschauen oder mehr über die Arbeit des DRK erfahren? Bei den vielen Einsatzbereichen lohnt sich der Besuch auf jeden Fall. Beim Tag der offenen Tür, morgen von 10 bis 18 Uhr in Holzhausen. Und für die kleineren DRK-Fans ist Spaß durch die Hüpfburg natürlich auch garantiert.
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0: 18. August 2026. Damit ihr wisst, wo ihr steckt und wo wir stecken, 9:45 Uhr, hier ist Radio Osnabrück. Heute vor 95 Jahren. Kurz zurückgerechnet, das war der 15. August 1931. Was gab's da? Erstmals als Spielfilm Oliver Hardy und Stan Laurel, Dick und Doof. Und da habe ich jemanden in der Familie, der immer sagt, Dick und Doof. Früher waren Dick und Doof zwei. Heute reicht da einer. Ein Radio Osnabrück-Moderator. Das ist beides.
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0: Dankeschön.

0: 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Hier ist nach Vorsicht A30 Osnabrück Richtung Rheine zwischen Osnabrück-Sutthausen und Osnabrück-Hellern. Da Gefahr durch Reifenteile, die liegen da auf dem rechten Fahrstreifen.
1: Du bist ein sehr böser Junge gewesen.
0: Was?
1: Kommen wir endlich zur Sache, okay?
0: Ja, zu meiner Ablösung. Hallo Thomas.
2: Moin, du böser Jörg, du.
0: Ja, nützt ja nichts so am frühen Morgen. Ja.
3: Hast du Gase eingeatmet?
2: Nee, noch nicht, aber nee, das aber kann noch passieren. Ja.
0: Klar, Lack. So, es kann ja nur verrückter werden, nicht?
2: Ja, auf meinem Zettel steht, ich muss jetzt sagen, was gleich passiert nach 10, ne?
0: Was passiert nach 10, Thomas?
2: Eure Musik
0: auf meinem Zettel.
2: Eure Musikwünsche, eure Grüße könnt ihr gleich wieder loswerden nach 10, damit wir euren Samstagvormittag ganz in Ruhe, ganz entspannt oder auch mit ganz viel Energie beglücken, begleiten. Was möchtet ihr hören? Meldet euch gerne 0541 77 70 50. Textsprachnachricht, alles funktioniert. 0541 77 70 50. Wir haben in einer knappen Stunde, so kurz nach 11:30 wieder einen neuen Ben Liebrandt im Minimix mit dabei. Ich habe schon mal geguckt, aber ich darf noch nicht sagen, was es ist. Auf jeden Fall ein richtig cooles Ding. Ja, und der Moderator, naja, ich weiß auch nicht.
0: Ja, also die Hörer sind bei dir in besten Händen. Das kann ich mal ganz kurz so ungeschützt sagen.
2: Ach nett.
0: Da kann ich mich aus dem Fenster lehnen. Hoffentlich ist das nicht zu weit. Also viel Spaß mit Thomas. Diese Musik ist auf jeden Fall auch dabei.
2: Schöner 2000 am Start. Jungle Drum von Emilia Torini. Emiliana. Irgendeine Frau auf jeden Fall. Und aktuelle Musik von Karol G und Bruno Mars. Schöne Powerballade. Still.
0: Herrlich.
2: Still. Ich muss meine Klappe halten jetzt, ne?
0: Mein Wasser ist auch still. Ja, das ist doch klasse, oder? Eure Musikwünsche und Thomas, beide im Radio.
4: Hoho, das ist ein großer Tag.
0: Eben. Viel Spaß, ich bin raus und Jörg, bis morgen früh.
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1: Ich bin Diana Kramer. Zur Bekämpfung des großen Waldbrandes in Hürtgenwald in NRW sind auch heute wieder mehrere Löschhubschrauber im Einsatz. Insgesamt sind nach Angaben des Landkreises Düren 1400 Kräfte vor Ort. Der Brandherd habe sich in der Nacht nicht weiter vergrößert. Wann die knapp 2000 evakuierten Menschen des Ortsteils Gai wieder nach Hause können, ist aber noch nicht absehbar, sagte Bürgermeister Stefan Kranen am Morgen.
2: Zum anderen ist wichtig, dass wir jetzt auch schaffen, den Ort Gai zu sichern, sicher zu halten. Und im Moment ist es ja auch wichtig, dass die Fahrzeuge alles so durch Gai können. Und dafür ist es gut, dass der Ort auch leer ist, dass da keiner ist. Und die Sicherheit geht über alles. Wir werden schauen, wann der Zeitpunkt da ist.
1: Der Bürgermeister von Hürtgenwald, Stefan Kranen. Entscheidend wird heute auch das Wetter sein. Aufkommender Wind könnte die Lage wieder verschärfen. Auch rund zwei Monate nach der Unterzeichnung des Rahmenabkommens zwischen Teheran und Washington scheint ein Ende des Iran-Kriegs in weiter Ferne. Statt wie geplant Fortschritte in der Frage des iranischen Atomprogramms zu erzielen, provozierte US-Präsident Donald Trump erneut mit der Ankündigung einer Übernahme der Straße von Hormuz. Der Iran weist die Pläne zurück und stellt die Wiederaufnahme von Verhandlungen mit den USA offen in Frage. An diesem Wochenende läuft eine 60-tägige Waffenruhe aus. Eigentlich wollten die USA und der Iran in dieser Zeit ihre Verhandlungen abschließen. Zum Sport. Jürgen Klopp ist jetzt auch ganz offiziell neuer Fußball-Bundestrainer. Heute startet sein Vertrag beim DFB. In den kommenden Wochen steht für Klopp einiges auf dem Programm, auch schon die ersten Länderspiele.
3: Fast 60 Spiele hat Klopp im Auge, sie will er in nächster Zeit beobachten. Die ersten schon beim Supercup in einer Woche zwischen Dortmund und Bayern. Der neue Bundestrainer hat gleich mehrere Baustellen. Wer wird die neue Nummer 1? Welche Spieler sortiert er aus? Und welche Rolle wird Kapitän Kimmich bei ihm spielen? Schon in rund 6 Wochen sehen die Fans Klopp an der Seitenlinie bei gleich 4 Spielen der Nations League. Thomas Bremser, Sportredaktion.
1: Und noch zur Leichtathletik-EM. Sprinter Owen Anser hat Gold über 200 Meter geholt. Der Hamburger ist der erste deutsche Europameister in dieser Disziplin seit 44 Jahren.
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4: 23 Grad messen wir aktuell in Bissendorf, schnucklige 23 Grad aktuell auch in Meppen. Im Osnabrücker Land, da guckt hier und da noch die Sonne raus, aber von Westen her ziehen dichte Wolken auf und die haben stellenweise auch Regengepäck. Wolken und Regen begleiten uns auch durch den restlichen Samstag. Hier und da kann auch mal ein kurzes Gewitterchen mit dabei sein, aber auch die Sonne immer mal wieder am Start. Tageshöchstwerte heute 25 Grad in Herzlake und 29 Grad in Hagen. Der Wind, der weht meist leicht dazu aus nördlichen Richtungen. Wolkenschauer und Gewitter, die ziehen auch durch die Nacht immer wieder an unseren Fenstern vorbei. Tiefstwerte liegen bei 16 Grad. Der Radio Osnabrück 3-Tage-Trend. Wie geht's weiter? Morgen wechselbewölkt. Bei Höchstwerten von 24 Grad ist dann ein bisschen Durchlüften angesagt. Abends ziehen dann mehr Wolken rein. Am Montag Sonne, Wolken und Schauer bei maximal 20 Grad und auch am Dienstag viele Wolken, Regen mit dabei. Endlich kann man ruhig sagen, dazu maximal 19 Grad.
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4: 3 nach 10. Moin, liebe Autofahrer, bitte vorsichtig fahren auf der Autobahn 30 Osnabrück in Richtung Rheine zwischen Osnabrück-Sutthausen und Osnabrück-Hellern. Hier liegen Reifenteile auf der rechten Fahrspur. Bitte vorsichtig fahren. Reifenteile auf der 30 Osnabrück-Rheine zwischen Sutthausen und Hellern. Passt ihr bitte auf. Ansonsten läuft es und es wird auch fleißig geblitzt heute Morgen. Unter anderem in Garrel an der Beverbrocher Straße. Es kann euch in Westerkappeln erwischen, und zwar an der Mettinger Straße, an der 70er. Und der Landkreis Osnabrück, der ist heute planmäßig Melle unterwegs. Und wenn ihr alle was gesehen habt, Staus, Blitzer, Gefahrenstellen, dann ruft er an oder schickt eine WhatsApp. Geht ganz einfach. 0541 7 70 70 50. Ihr sagt's uns, wir sagen's weiter. Radio Osnabrück sagt vielen Dank und wünscht eine gute Fahrt.
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5: Ist das hier die Sendung mit den Musikwünschen?
4: Genau, die ist es. Bis 13 Uhr gibt es jetzt eure Musikwünsche, eure Grüße. Meldet euch unter 0541 7 70 70 50. Womit können wir euren Samstag musikalisch versüßen? 0541 7 70 70 50. Mein Name ist Thomas.
6: Hoch die Hände, Wochenende.

0: So klingt euer Samstagvormittag mit uns mit Radio Osnabrück. Eure Musikwünsche und Grüße sind herzlich willkommen. 0541 77 70 50. Gerne melden. Wir erfüllen sie bis 13 Uhr. Und wie es heute wirklich im wahrsten Sinne des Wortes, bin nämlich nicht alleine. Anna-Maria ist bei mir. Einen wunderschönen guten Morgen.
1: Ja, wunderschönen guten Morgen, Thomas. Uns haben die ersten Musikwünsche genau, auch schon erreicht.
0: Du bewachst ein bisschen die Hotline gerade, ne?
1: Ja.
0: Ja, was da los? Ist da viel los?
1: Ja, schon, da ist ein bisschen was los. Also was mich erreicht hat, ist zum Beispiel von der Bettina. Sie wünscht sich We Are Family von Sister Sledge und uns allen wünscht sie ein wunderschönes Wochenende.

0: nix Bye-Bye. Wir sind noch bis mindestens 13 Uhr bei euch. Radio Osnabrück ist hier mit eurer Musik, wünschen euren Grüßen am Samstagvormittag. Was möchtet ihr hören? 0541 77 70 50. Textsprachnachricht, alles erlaubt. 0541 77 70 50. Das, was wir gerade gehört haben. Also DJ Ilhem und Digi bei der Musikwunsch von Petra und Kalle. Und sie grüßen damit ihre Campingfreunde Lothar und Bruni, die heute ihren 30. Hochzeitstag feiern. Da gratulieren wir doch beiden, oder? Was meinst du?
1: Ja, herzlichen Glückwunsch an Lothar und Bruni. So, und es geht direkt weiter mit dem nächsten Musikwunsch, der mich persönlich natürlich total freut. Das Lied mag ich sehr, sehr gerne persönlich. Die Sabine hat sich von Kesha das Lied TikTok gewünscht. Thomas, ich würde sagen, let's go.

0: Samstagvormittag, eure Musikwünsche, eure Grüße sind herzlich willkommen. Unter welcher Nummer, Anna-Maria?
1: Ja, wir haben noch einen Musikwunsch bekommen von dem lieben Dirk aus...
0: Erst die Nummer. Wie können sich Leute melden? Telefonnummer.
1: Die Nummer 0541 77 70 50.
0: Genau.
1: Ich wollte direkt weitermachen, also ja, ich bin hier schon voll im Flow, ne?
0: Ja, mach doch.
1: Ja, dann darf ich auch weitermachen mit dem lieben Dirk aus Eversburg. Er hat sich gewünscht Reeperbahn von Udo Lindenberg. Hier ist OS Radio, eure Musikwünsche.
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0: Es ist 10.30 Uhr.
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2: Im Studio Nadine. Guten Morgen. Gestern Mittag ist auf der B70 bei Lingen-Damaschke ein 79-jähriger Motorradfahrer tödlich verunglückt. Der Mann aus Tweest ist mit einem Rettungswagen zusammengestoßen. Der Rettungswagen war mit Blaulicht und Martinshorn unterwegs. Der Motorradfahrer hatte zuvor einen Opel überholt. Die B70 war bis zum späten Nachmittag gesperrt. Gestern Mittag hat es in einem Entsorgungsbetrieb in Lingen-Damaschke gebrannt. Pappe und Gewerberestmüll hatten Feuer gefangen. Eine dunkle Rauchsäule war weithin sichtbar. Anwohner sollten Fenster und Türen geschlossen halten. Schadstoffmessungen haben keine Gefahr für die Bevölkerung ergeben. Der Schaden liegt bei etwa 10.000 Euro. Gestern Abend hat ein Einkaufswagen auf dem Gelände eines Supermarktes an der Industriestraße in Melle gebrannt. Die Feuerwehr ist zu dem Einsatz ausgerückt. Das Feuer hat auf ein daneben geparktes Auto übergegriffen. Der Wagen wurde beschädigt. Die Ursache des Brandes ist noch unklar. Gestern Abend hat ein defekter Gastank an einer Tankstelle an der Windhorststraße in Osnabrück einen Feuerwehreinsatz ausgelöst. Der Defekt ist gegen 21.30 Uhr aufgetreten. Die Ursache ist bislang unbekannt. Feuerwehr und Polizei sind vor Ort. Das direkte Umfeld ist evakuiert und gesperrt. Wegen Bauarbeiten ist die B51 in Osnabrück in Fahrtrichtung Süden voll gesperrt. Menschen aus dem Südkreis kommen über die B51 noch nach Osnabrück hinein. Sie können auf diesem Weg aber nicht wieder nach Süden hinausfahren. Die Erneuerung des Fahrbahnbelags hat gestern gegen 9 Uhr begonnen. Die Sperrung soll am Montagabend enden. Heute bestreitet der VfL Osnabrück sein erstes Heimspiel nach der Rückkehr in die zweite Liga. Der VfL empfängt den ersten FC Magdeburg an der Bremer Brücke. Die Osnabrücker wollen die ersten Punkte der neuen Saison holen. Das Auftaktspiel in Heidenheim haben sie mit 3:4 verloren. Magdeburg hat zum Saisonstart mit 1:6 gegen Eintracht Braunschweig verloren. Anstoß ist um 13 Uhr. Soweit die Radio Osnabrück Regionalnachrichten. 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
4: 25 Grad aktuell in Bad Essen, 24 Grad aktuell in Kloppenburg. Wir haben noch ein bisschen Sonnenreste über Osnabrück und der Weser-Ems-Region, aber auch schon dicke Wolken. Um Fürstenau zum Beispiel regnet es gerade. Zwischen Meppen und Sögel, da plattert es teilweise sogar ordentlich und so geht es auch weiter. Der Regen, der wird sich einmal ausbreiten, auch übers Osnabrücker Land. Heute Nachmittag sind auch Schauer und Gewitter, also neben den Schauern auch Gewitter mit dabei. Aber auch die Sonne, Tageshöchstwerte heute, 25 Grad in Dörpen, bis zu 29 Grad werden es heute in Gesmold. Der Wind, der wird da zumeist leicht außen. Nördlichen Richtungen. Wolken, Schauer und Gewitter, die bleiben auch in der kommenden Nacht dann bei uns. Ordentlich durchlüften, geht runter bis auf 15 Grad.
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4: 3:30. Moin, lieber Autofahrer, stockt auf der Autobahn 1 Osnabrück in Richtung Bremen zwischen Osnabrückhafen und Osnabrück-Nord. Plant ihr bitte 10 Minuten mehr ein, ansonsten läuft es und es wird auch fleißig geblitzt. Unter anderem in der B51 Osterkappeln Richtung Belm. Hier steht ein Anhänger Höhe Belm Mitte. Tempo 100 gilt hier. In Westerkappeln steht die Rennleitung aktuell. Und zwar an der Mettinger Straße an der 70er. Und der Landkreis Osnabrück, der blitzt heute in Melle. Und falls ihr auch was gesehen habt, was nicht auf oder an die Straße gehört, dann gerne melden. 0541 7 70 70 50. Ihr könnt anrufen, ihr könnt eine WhatsApp schicken, Textsprachnachricht. Alles funktioniert. Radio Osnabrück sagt schon mal vielen Dank und wünscht eine gute Fahrt.
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4: Eure Musikwünsche, eure Grüße, die erfüllen wir euch heute bis 13 Uhr. Und wir, das nehmen wir persönlich, ne? Anne-Marie ist nämlich bei mir. Moin.
6: Ja, wunderschönen guten Morgen. Eure Musikwünsche könnt ihr einreichen unter der Nummer 0541 7 70 70 50 per Nachricht, Sprachnachricht oder telefonisch. Und eine Sprachnachricht, die hat uns erreicht.
7: Guten Morgen, Freunde der Sonne. Dennis hier. Ich wünsche mir A Heart Some Help von Post Malone und Morgan Wallen und wünsche euch allen ein schönes Wochenende und unserem VfL selbstverständlich die ersten 3 Punkte. Danke.

0: Radio Osnabrück. Eure Musikwünsche, eure Grüße. Heute noch bis 13 Uhr. Gerne melden unter 0541 77 70 50. Ob ihr eine Nachricht schreibt, eine Sprachnachricht oder uns anruft, wir nehmen all eure Wünsche. Dieser hier war von Ingo, das war That's All von Genesis.
1: Und jetzt gibt's wieder was für alle Musikfans, und zwar den Bandnirand-Minimix. Gibt's immer so zwei Songs nach 10:30 am Samstagvormittag. Und heute, da hat er sich was zusammengebraut, das ist richtig, richtig, richtig cool. Hat ein bisschen was mit den 90ern zu tun, aber es sind auch Vocals zu hören, die aus anderen Jahrzehnten stammen. Richtig cooles Ding, Record Play, los geht's.

0: Ich kann nur sagen, Chapeau. Ben Liebrand, I Believe in Love, der Minimix an diesem Samstagvormittag hier bei uns bei Radio Osnabrück. Und nächsten Samstag gibt es wieder einen neuen Minimix, so zwei Songs. Nach 11:30 ist es dann wieder soweit.
1: Weiter geht's mit euren Musikwünschen und Grüßen. Gerne melden, WhatsApp 0541 77 70 50. Ungemeldet hat sich Hardy, er wünscht sich Ich trinke jeden Tag mein Bier von Fritz Vogel und grüßt ganz lieb Andreas in Tenhausen, den größten Biertester.
0: Ich frage mich gerade, dürfen wir das schon vor 11 Uhr spielen?
1: Oh, das weiß ich nicht, eigentlich kein Bier vor 4, ne?
0: Es ist ja gleich schon 11, Glück gehabt.
1: Alles

0: Eure Musikwünsche, eure Grüße noch bis 13 Uhr. Gerne melden per WhatsApp unter 0541 77 70 50. Ja, das war Thank You von Dimitri Vegas, Like Mike und Daido. Den hat sich Christian gewünscht. Außerdem grüßt er natürlich alle, die den VfL heute die Daumen drücken und die Jugendabteilung der JSG Nane Schöllerberg, Spieler und Trainer, und auch seine Familie möchte er gerne grüßen.
1: Und gleich gibt's die Musik von Jan vom Schöllerberg, um den Tag mal richtig zu kickstarten, hat er geschrieben. Wünsche sich Calling von den Donuts. Bleibt stabil, bleibt gesund. Jan, du aber auch, ne? Der kommt sofort.
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0: 2 nach 11.
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2: Ich bin Diana Kramer. Bei der Bekämpfung des großen Waldbrandes in Hürtgenwald in der Eifel sind auch heute wieder Löschhubschrauber im Einsatz. Auch Wasserwerfer der Polizei werden eingesetzt. Am Morgen hat sich NRW-Innenminister Herbert Reul vor Ort ein Bild von der Lage gemacht und er zeigte sich sehr bewegt.
3: Nein, sowas habe ich noch nicht gesehen. Das ist ein Riesenfeuer und das Schlimme ist, dass es nicht aufhört, warm zu bleiben und dass kein Regen kommt. Ich denke an die Menschen, die hier leben und die um ihr Häuschen fürchten. Und um die müssen wir uns jetzt kümmern und den Job, den erfüllen all diese 1400 Leute, die hier unterwegs sind. Alle helfen mit. Ich finde das grandios. Und darüber hinaus viele Freiwillige, diese Spontanhelfer, die Landwirte, die hier ranfahren. Es ist doch ein Hammer zu erleben, wie viel Bereitschaft in unserem Bundesland ist, sich untereinander zu helfen.
2: Der Innenminister von Nordrhein-Westfalen, Herbert Reul. 3 Wochen nach dem islamistischen Anschlag am Rande des CSD in Berlin werden ganz in der Nähe des Tatorts heute zehntausende Menschen zur Techno-Parade Rave the Planet erwartet. Für die Partydemo gelten verschärfte Sicherheitsmaßnahmen.
4: Mehr als 1500 Polizisten, Schutzzonen und mobile Poller. Nach dem CSD-Anschlag steht die Partydemo unter besonderer Beobachtung. Polizeihubschrauber und Drohnen sollen zusätzlich eingesetzt werden. Die Techno-Parade führt durch den Tiergarten zwischen dem Brandenburger Tor und der Siegessäule. In unmittelbarer Nähe hat ein islamistischer Attentäter Ende Juli eine Frau getötet und mindestens 31 Menschen zum Teil schwer verletzt. Der zunächst flüchtige 21-Jährige war am Tag nach dem Anschlag von Polizisten gestellt und erschossen worden. David Riemer, Berlin.
2: Nach Aufrufen in sozialen Netzwerken zu einem erneuten massenhaften Migrantenansturm auf Ceuta an diesem Wochenende haben Spanien und Marokko ihre Sicherheitsvorkehrungen an der Grenze zur spanischen Nordafrika-Exklave deutlich verstärkt. Die Behörden beider Länder wollen verhindern, dass sich die Ereignisse von Ende Juli wiederholen. Damals waren bis zu 80.000 Migranten nach Ceuta gelangt. Algenalarm im Norden. An der Ostsee und an vielen Seen in Mecklenburg-Vorpommern und Schleswig-Holstein haben sich Blaualgen ausgebreitet. Das Gesundheitsministerium in Schwerin rät Badenden, Bereiche mit sichtbaren Algenansammlungen zu meiden.
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0: 24 Grad messen wir aktuell in Bad Rothenfelde, 25 Grad aktuell in Vechta. Wir haben es mittlerweile mit vielen Wolken zu tun hier bei uns über Osnabrück und der Weser-Ems-Region. Rund um Dümmer, da ist noch ein bisschen Sonne. Ansonsten sind auch schon die ersten Regenschauer unterwegs, vor allem im nördlichen Sendegebiet so Richtung Friseute raus. Da plattert es ganz ordentlich. Ist auch die Tendenz für heute. Wolken, Sonne, ein bisschen Regen, Gewitter können mit dabei sein, aber auch wieder Sonne. Tageshöchstwerte heute 25 Grad in Papenburg, bis zu 29 Grad werden es heute in Lechtingen. Der Wind, der wird dazu zumeist leicht aus nördlichen Richtungen. Wolkenschauer, Gewitter, das ist auch das Menü, was uns heute Nacht erwartet. Es geht runter bis auf 15 Grad. Der Radio Osnabrück 3-Tage-Trend. Morgen wechselbewölkt bei Höchstwerten von 24 Grad. Abends ziehen dann dichte Wolken rein. Am Montag Sonne, Wolkenschauer, 20 Grad. Und der Regen, der kommt dann am Dienstag. Viele Wolken gibt es dazu, maximal 19 Grad.
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0: 5.11, moin liebe Autofahrer, stockt auf der Autobahn 1, Osnabrück in Richtung Bremen. Zwischen Osnabrück-Hafen und Osnabrück-Nord plant ihr bitte 10 Minuten mehr ein. Einmal ganz kurz scrollen, hier ist nämlich etwas aufgegangen. Hier ein Neu während On-Air, sagt unser Verkehrssystem. Oh, eine Warnmeldung. Vorsicht bitte auf der Autobahn 1, Osnabrück in Richtung Oldenburg, also A29, zwischen dem Rastplatz Drantumer Mühle und Ahlhorn. Da steht ein defekter Pkw auf allen Fahrstreifen. Kurvenbereich, das wird das Kreuz sein, denke ich mal. Ne? Also Vorsicht bitte, A1, A29 Osnabrück in Richtung Oldenburg, zwischen dem Rastplatz Drantumer Mühle und Ahlhorn. Defektes Auto auf allen Fahrstreifen im Kurvenbereich. Passt hier bitte besonders auf. Und passt auch bitte hier auf. Denn es wird geblitzt. Unter anderem in Westerkappel an der Heerstraße, in der 70er stehen sie. Dann wird geblitzt an der B51 Osnabrück Richtung Osterkappeln. Hier steht ein Anhänger an der Abfahrt Bellmitte bei Tempo 100. Und der Landkreis Osnabrück, der ist heute planmäßig in Melle unterwegs. Und wenn ihr auch was gesehen habt, dann ganz kurz anrufen oder eine WhatsApp schicken. 0541 77 70 50. Unsere Kombinummer für WhatsApp und Telefon. Dann sagen wir es nämlich weiter. Das Radio Osnabrück Parkplatz Update für die Osnabrücker Innenstadt belegt ist aktuell das Parkhaus an der Herrenteichstraße. Ansonsten Happy Parkplatzsuche und auch Happy Shopping.
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0: Mit eurer Musik wünschen euren Grüßen noch bis 13 Uhr 0541 77 70 50. Was möchtet ihr hören?
5: Ja, Merle und Jani wünschen sich Chips and Black von Chips und grüßen ganz lieb aus dem schönen Schölerberg.
0: Außerdem haben sich Dirk, Angelika, Nico und Emil gemeldet, gerade in Thüringen unterwegs, hören Radio Osnabrück, macht er richtig gut. Und die wünschen sich die Pudis, alt wie ein Baum, das spielen wir euch jetzt. Mein Name ist Thomas.
5: Und ich bin Anna-Maria.
0: Moin.

0: Radio Osnabrück ist hier mit dem besten Verkehrsservice für Osnabrück und die Weser-Ems-Region. Und wir geben euch ja immer direkt Bescheid, wenn was Wichtiges passiert. Vorsicht bitte auf der Autobahn 30 Rheine in Richtung Amsterdam. Zwischen Rheine und Rheine Nord liegen Gegenstände auf der Autobahn. Bitte vorsichtig fahren. A30 Rheine Amsterdam. Klamotten, Gemüse, Gegenstände zwischen Rheine und Rheine Nord. Passt ihr bitte auf. Radio Osnabrück wünscht euch eine gute Fahrt durch diesen Samstagvormittag. Und jetzt kommen wir zum wahrscheinlich größten Waldbrand in der Geschichte von Nordrhein-Westfalen. Redet von dem Feuer bzw. von den Feuern in der Eifel. In Hürtgenwald, da brennt es auf mehr als 200 Hektar. Hunderte Menschen mussten evakuiert werden. Ein bisschen mehr dazu weiß Radio Osnabrück Kollege Thomas.
1: Die Menschen in der Ortsgemeinde Gai können etwas aufatmen. Der Landrat spricht von einer guten Nacht. Es habe sehr gute Fortschritte gegeben und es stehe auch keine riesige Rauchsäule mehr über dem Hürtgenwald.
0: In der Eifel, in Hürtgenwald, da brennt es auf mehr als 200 Hektar. Hunderte Menschen mussten evakuiert werden. Ein bisschen mehr dazu weiß Radio Osnabrück Kollege Thomas.
1: Die Menschen in der Ortsgemeinde Gai können etwas aufatmen. Der Landrat spricht von einer guten Nacht. Es habe

0: dem Laufenden. Der Rauch, der ist zum Beispiel auch bis nach Sachsen-Anhalt gezogen, also hat er noch einiges hinter sich gelassen an Strecke. Und am Telefon ist jetzt Radio Osnabrück Hörer Sebastian. Sebastian, moin.
1: Moin.
0: Wo wohnst du eigentlich?
1: In der Nähe von Bonn, etwas südlich, Bad Honnef, direkte Landesgrenze zu Rheinland-Pfalz.
0: Okay, wie weit ist das weg von der, dass das Feuer so
1: Pi mal Daumen? Ja, das sind so 60 Kilometer ungefähr, würde ich mal sagen. Hm. Also man sieht es hier von den Anhöhen, kannst du den Rauch tatsächlich sehen.
0: Okay. Wie macht sich das bemerkbar? Merkst du irgendwie, dass da auch besondere Aktivitäten sind, sprich Feuerwehr, THW und so weiter und so fort?
1: Also ja, unsere Feuerwehr hier vom Ort ist gestern Abend auch mit eingezogen worden mit einem Tanklöschfahrzeug. Die sind einberufen worden nach Rötgenwald und man zieht hier halt im Süden NRW halt alles zusammen, was man irgendwie kriegen kann, weil das größte Problem vor Ort ist ja wohl die Wasserversorgung. Und ja, das kriegt man hier schon mit. Und was gestern halt auch sehr beeindruckend war, dass gestern Mittag die Rauchwolke durch den Wind hier rüber geweht wurde. Und wenn man dann weiß, dass das 60 Kilometer entfernt ist und hier plötzlich der Rauch in den Straßen steht und man es halt auch riecht, als hätten alle den Grill angemacht, dann wird einem schon ein bisschen anders. Vor allen Dingen, wenn man weiß, dass wir hier auch viel Wald haben. Das Siebengebirge sagt vielleicht vielen was. Ist auch viel Wald, wenn hier ein Brand ausbricht. Das kann halt hier genauso passieren, ne?
0: Ja, also ich war jetzt selber schon mal, ich bin durch Eifel mal gefahren. Ich kenne das Hohe Venn so ein bisschen. Ich war vor ein paar Jahren mal in Belgien, habe mir das mal angeschaut. Das ist so ein Hochmoor mehr oder weniger. Wie ist die Landschaft im Bereich Rötgenwald?
1: Ja, in Rötgenwald ist es halt etwas flacher natürlich, aber mehr Wald im Hohen Venn hast, ja mehr Moore und flaches Land, weniger Bäume dann. Ist halt sehr, sehr grün natürlich alles, ist halt Eifel. Und im Moment ist es halt tatsächlich so, wenn du hier in der Kölner Bucht bist, du fühlst dich fast so ein bisschen eingekesselt von den Bränden, weil man hat einmal Rötgenwald, man hat das Hohe Venn und dann kam ja gestern noch der Waldbrand da bei Koblenz. Im nördlichen Rheinland-Pfalz, in der Vulkaneifel, da brennt es ja auch kräftig. Ja. Also man hat das Gefühl, man ist umzingelt von Waldbränden hier. Das ist schon etwas beeindruckend.
0: Bei uns ist ja jetzt ein bisschen Regen angesagt. Das geht dann Dienstag wahrscheinlich los. So richtig viel wird es wahrscheinlich auch nicht. Wie sind die Wetteraussichten für euch?
1: Leider auch nicht so sonderlich gut. Also ich hatte vorhin nochmal geguckt. Heute Abend soll es vielleicht ein bisschen Regen geben, aber das ist halt auch nichts Nennenswertes. Vielleicht mal so ein kleiner Schauer und die nächsten Tage auch. Man kann eigentlich nur hoffen, dass wir wirklich mal so eine Woche Landregen kriegen. Aber das ist halt hier auch noch nicht in Sicht.
0: Okay, Radio Osnabrück-Hörer Sebastian wohnt relativ dicht an den großen Waldbränden, gerade im südwestlichen Nordrhein-Westfalen rüber nach Rheinland-Pfalz. Danke erstmal für deine Eindrücke und du hast auch wahrscheinlich, da wir hier am Samstagvormittag einen Musikwunsch mitgebracht, ne?
1: Ja, immer doch. Also das wäre Calvin Harris und Dua Lipa mit One Kiss.
0: Achso, Grüße. Aus den besten Radiosender der Welt.
1: Ja, natürlich, das ganze Team und euch beiden noch viel Spaß.
0: Ja, vielen Dank. Dein Song kommt jetzt. Radio Osnabrück ist hier am Samstagvormittag mit euren Musikwünschen und euren Grüßen. Gerne melden 0541 77 70 50.

0: Der offizielle Sommer 2026. Shakira Dai Dai zusammen mit Burna Boy.
1: Ja, das war Dai Dai von Shakira und das hat sich Robin aus Osnabrück gewünscht für einen ganz besonderen Anlass für seine Tochter Sonja, die heute eingeschult wurde. Also wirklich ein tolles Event, ne?
0: Ja, stimmt.
1: Ja, ich wünsche allen Erstklässlern einen schönen Schulstart.
0: Ja, ist ja auch heute, ne? Kannst du dich noch an deinen Schulstart erinnern?
1: Boah ja, ist ja jetzt auch schon 13 Jahre her, ne? Aber ich kann mich auf jeden Fall gut erinnern. Ich war sehr, sehr aufgeregt und habe mich ganz doll gefreut.
0: Soll ich mal sagen, wie lange mein Schulstart her ist?
1: Boah, das will ich, glaube ich, gar nicht wissen.
0: Da war doch alles schwarz-weiß, wir hatten nichts. Werbeplatz für eure Musikwünsche 0541 77 70 50. Anja und Andreas aus Wallenhaus haben sich gemeldet. Sie wünschen sich die Pokes mit Dirty Old Town. Der Wunsch, der kommt sofort.
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2: Im Studio Nadine. Guten Tag. In Osnabrück hat ein defekter Gastank an einer Tankstelle in der Windhorststraße einen Feuerwehreinsatz ausgelöst. Der Defekt ist gestern Abend gegen 21.30 Uhr aufgetreten. Die Ursache ist bislang unbekannt. Feuerwehr und Polizei haben das direkte Umfeld evakuiert und gesperrt. Betroffen war die Tankstelle am Schinkelberg. Auf der B51 in Osnabrück ist die Fahrtrichtung Süden wegen Bauarbeiten voll gesperrt. Die Arbeiten haben gestern gegen 9 Uhr begonnen. Der Fahrbahnbelag wird erneuert. Menschen aus dem Südkreis können über die B51 nach Osnabrück fahren. Sie können auf diesem Weg aber nicht wieder in Richtung Süden hinausfahren. Die Sperrung soll am Montagabend enden. In Osnabrück haben sich Schülerinnen und Schüler freiwillig als Wahlhelfer für die Kommunalwahl gemeldet. Vom Ratsgymnasium sind 21 Abiturientinnen und Abiturienten dabei. Sie erhalten jeweils 50 Euro Aufwandsentschädigung. Das Geld wollen sie für ihren Abiball im nächsten Jahr sparen. Die Stadt benötigt rund 1.300 Wahlhelfer. Etwa 200 Plätze sind noch frei. In Saterland und Neuscharrel hat ein 23-jähriger Autofahrer mehrere Unfälle verursacht. Zunächst ist es am Hollener See zu zwei Zusammenstößen gekommen. Später hat es auf der Straße am Ostermoor eine weitere Kollision gegeben. Auf der Neuscharreler Straße ist der Mann in einer Kurve von der Fahrbahn abgekommen. Er hat schwere Verletzungen erlitten und ist ins Krankenhaus gekommen. Die Polizei ermittelt auch zur Fahrtüchtigkeit des Mannes. In Melle hat ein brennender Einkaufswagen einen Feuerwehreinsatz ausgelöst. Das Feuer ist gestern Abend auf dem Gelände eines Supermarktes an der Industriestraße ausgebrochen. Die Flammen haben auf ein daneben stehendes Auto übergegriffen. Das Auto ist beschädigt worden. Die Brandursache ist noch unklar. Der VfL Osnabrück bestreitet heute sein erstes Heimspiel nach der Rückkehr in die zweite Liga. Die Mannschaft von Trainer Timo Schulz empfängt den FC Magdeburg. Der VfL hat zum Saisonauftakt in Heidenheim knapp mit 3:4 verloren. Magdeburg hat gegen Eintracht Braunschweig mit 1:6 verloren. Anstoß an der Bremer Brücke ist um 13 Uhr. Soweit die Radio Osnabrück Regionalnachrichten. 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
4: 24 Grad messen wir aktuell von unserem Studiofenster hier in Osnabrück in Stadt am Jürgensort. 10, 23 Grad aktuell in Barnsdorf. Falls ihr gerade wach seid, ich muss euch enttäuschen, die Sonne ist schon quasi im Feierabend. Nein, sie macht eine Pause, sie kommt gleich wieder im Laufe des Nachmittags. Aber vorher haben wir ein bisschen Wolken zu tun. Es zieht auch immer wieder Regen durch, gerade zum Beispiel so an der Grenze zwischen dem Adland und dem Oldenburger Münsterland. Um Kloppenburg, da regnet es gerade. Heute Nachmittag lockert es wieder auf, aber es kommen auch wieder Schauer rein, es kommt wieder Gewitter rein. So ein bisschen Mischtüte gibt es heute mehr oder weniger. Dazu gibt es Tageshöchstwerte von 25 Grad in Haselünn und 29 Grad in Ebersburg. Der Wind, der weht heute meist leicht aus nördlichen Richtungen. Wolkenschauer und Gewitter sind auch in der kommenden Nacht am Start. Es geht runter bis auf 15 Grad.
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4: 4:30, fast schon Mahlzeit, lieber Autofahrer. Stockt auf der Autobahn 1 Osnabrück in Richtung Bremen. Zwischen Osnabrückhafen und Osnabrück-Nord. Plante bitte 5 Minuten mehr ein. Das ist die Baustelle da in Wallenhorst, denke ich mal. Ne? Ansonsten habe ich noch ein paar Warnmeldungen für euch. Einmal für die Autobahn 1 A29 Osnabrück in Richtung Oldenburg. Zwischen dem Rastplatz Drantumer Mühle und Ahlhorn. Da steht ein defekter PKW. Auf allen Fahrstreifen in der Kurve hier bitte vorsichtig fahren. Vorsicht bitte außerdem auf der Autobahn 2 Hannover in Richtung Dortmund. Höhe Rehren, da gibt es eine ungesicherte Unfallstelle auf dem linkeren, auf dem mittleren Streifen. Bitte aufpassen. Dann haben wir die A30 Rheine in Richtung Amsterdam. Hier hat jemand Gegenstände verloren zwischen Rheine und Rheine-Nord. Passt hier bitte auf. Liegen auf allen Fahrstreifen. Und das hier liegt auch noch so in den Büschen mehr oder weniger. Es wird nämlich geblitzt, unter anderem in Westerkappeln an der Herrstraße und zwar in der S-Kurve beidseitig. Danke an Annalena und Johannes, da die beiden Streife gefahren. Vielen Dank dafür. An der B51 kann es euch erwischen, Osnabrück in Richtung Osterkappeln. Hier steht ein Anhänger in Höhe der Abfahrt Belm Mitte bei Tempo 100 und der Landkreis Osnabrück, der blitzt heute planmäßig in Melle. Und wenn ihr auch noch was gesehen habt, dann ruft er an oder schickt eine WhatsApp 0541 770 50. Jetzt kommt eine frische Warnmeldung rein für die Autobahn 1. Münster in Richtung Osnabrück zwischen Münster-Nord und Greven. Da gibt es eine ungesicherte Unfallstelle auf dem linken Fahrstreifen. Hier bitte aufpassen. A1 Münster in Richtung Osnabrück. Ungesicherte Unfallstelle zwischen Münster-Nord und Greven. Passt ihr bitte auf. Das Radio Osnabrück Parkplatz-Update für die Osnabrücker Innenstadt belegt ist einmal das Parkhaus an der Herrenteichstraße und langsam voll wird es im Parkhaus CKO.
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4: Eure Musikwünsche, eure Grüße noch bis 13 Uhr.
0: Ja, Andreas hat sich gemeldet. Er wünscht sich Jealous Lover von den Rolling Stones. Ich bin Anna-Maria.
4: Ich bin Thomas. Moin!

0: Napoli von Roy Bianco und den Abruzzati Boys, unter anderem gewünscht von Jörg mit dem härtesten Strahl in der Region. Er hat sich gemeldet unter 0541 77 70 50. Er grüßt alle, die er kennt, und freut sich noch auf heute Abend, wenn das Konzert ist. Stimmt, Schlossgarten sind die heute Abend, ne? Bist du am Start?
1: Nee, ich bin leider nicht am Start, ich muss arbeiten.
0: Also du musst arbeiten, ja, eine Runde Mitleid machen wir auch gleich. Annika aus Bad Essen hat sich ebenfalls gemeldet, für sie ist es der Sommer 2026.
2: Ja, Radio Osnabrück, eure Musikwünsche, eure Grüße noch bis 13 Uhr. Petra aus Osnabrück wünscht sich für den Kai Love Me Like You Do von Ellie Goulding. Ich bin Anna-Maria.

Ja, guten Morgen, liebes Radio Osnabrück-Team. Hier ist die Birgit aus Bad Rottenfelde und ich wünsche mir den Song von den Toten Hosen Nur nach vorn. Ich habe gestern in Bremen so ein tolles Konzert mit den Toten Hosen erlebt und bin noch ein bisschen geflasht davon und würde mich freuen, wenn ihr den Song spielen würdet. Ich wünsche noch einen schönen Tag, ein schönes Wochenende. Macht's gut. Tschüss.

0: 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Eure Musikwünsche, eure Grüße noch bis 13 Uhr. Mit euren Musikwünschen geht's durch den Samstag.
1: Und ihr schickt uns fleißig WhatsApp-Nachrichten 0541 77 70 50. Sprachnachricht, guck mal.
2: Moin Moin, ich wünsche mir von Peter Maffay und Johannes Oerding über 7 Brücken musst du gehen, unplugged. Und grüße alle Peter Maffay-Fans. Ein schönes Wochenende.
1: Das wünschen wir dir auch und der Wunsch, der kommt sofort.
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1: Ich bin Diana Kramer. Die Feuerwehr in der Eifel ist sehr zufrieden mit den Ergebnissen der bisherigen Brandbekämpfung im Hürtgenwald. Für die weiteren Arbeiten hänge nun wieder viel von der Wetterentwicklung ab. Ein böiger Wind könnte den Einsatz weiter erschweren.
2: Mehrere Löschhubschrauber und Wasserwerfer sind im Einsatz. Auch Landwirte helfen, Wasser ranzuschaffen. Wind könnte die Flammen aber erneut anfachen. Die Feuerwehr geht davon aus, dass sie noch mehrere Tage im Einsatz sein wird. Wann die Anwohner im Ortsteil Gai wieder in ihre Häuser können, ist immer noch unklar. Am Nachmittag will sich NRW-Ministerpräsident Wüst ein Bild von der Lage machen. Er will auch den derzeit 1400 Rettungskräften danken, die im Einsatz sind. Thomas Bremser, Redaktion.
1: Die Wirtschaftsweise Veronika Grimm warnt als Folge des Niedrigwassers auf deutschen Flüssen und die dadurch verursachten Transportprobleme vor steigenden Preisen. Das betreffe vor allem die Chemiebranche und den Energiemarkt, sagte Grimm dem Kölner Stadtanzeiger. Denn auch der Transport von Öl zu Raffinerien ist von den niedrigen Pegelständen betroffen. Wie stark die Preise reagieren, hänge von den Lagerkapazitäten der Unternehmen ab, so Grimm. Sie ist mitsamt Sockel mehr als 55 Meter hoch und gilt als größte Marienstatue Europas. Heute wird sie in Polen feierlich eingeweiht.
3: Das Dorf Konotopie ist wirklich so klein, dass die Straßen nicht einmal Namen haben. Und zwischen Weizenfeldern ragt dann auf einmal diese riesige Marienfigur in den Himmel. Die ist wirklich ein ganzes Stück größer als der berühmte Christus in Rio de Janeiro. Der Stifter heißt Roman Karkoschik. Das ist ein Multimillionär und der gehört zu den reichsten Männern in Polen. Zu seiner Motivation hat er nur gesagt, er sei dankbar gegenüber Maria. Und die Leute im Dorf hoffen jetzt natürlich auf ganz viele Touristen und viele Pilger. Aus Warschau, Doris Heimann.
1: Auch rund zwei Monate nach der Unterzeichnung des Rahmenabkommens zwischen Teheran und Washington scheint ein Ende des Iran-Krieges in weiter Ferne. Statt wie geplant Fortschritte in der Frage des iranischen Atomprogramms zu erzielen, provozierte US-Präsident Donald Trump mit der Ankündigung einer Übernahme der Straße von Hormuz. Der Iran weist die Pläne zurück und stellt die Wiederaufnahme von Verhandlungen mit den USA offen in Frage.
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4: Sommerliche 26 Grad messen wir aktuell in Borklo, 24 Grad aktuell in Geeste, viele Wolken und auch der erste Regen hier gerade vor unserem Studiofenster fängt gerade an zu regnen. Und so wird es auch durch den Nachmittag gehen in Osnabrück oder Weser-Ems-Region. Mal Sonne, mal Wolken, ein bisschen Regen ist auch mit dabei. Tageshöchstwerte liegen heute bei 25 Grad in Essen-Oldenburg und 29 Grad in Glandorf. Gewitter kann noch mit dabei sein. Mit dieser Wolken-Regen-Gewittermischung geht es auch durch die Nacht. Es kühlt sich ab bis auf 15 Grad. Der Radio Osnabrück 3-Tage-Trend. Morgen wechselbewölkt, Höchstwerte von 24 Grad. Abends gibt es dann mehr Wolken. Am Montag gibt es dann Sonne, Wolken und Schauer bei maximal 20 Grad. Und am Dienstag viele Wolken und Regen bei maximal 19 Grad.
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4: 312 Mahlzeit, liebe Autofahrer, bitte vorsichtig fahren auf der Autobahn 1A29 Osnabrück in Richtung Oldenburg. Zwischen dem Rastplatz Drantumermühle und Ahlhorn steht ein defektes Auto auf allen Fahrstreifen in der Kurve. Hier bitte aufpassen. Dann haben wir noch eine Warnmeldung für die 2 Hannover in Richtung Dortmund, Höhe Rehren. Da gibt es eine ungesicherte Unfallstelle auf der linken Spur und auf der mittleren Spur. Hier bitte aufpassen. Stadtverkehr Osnabrück erstockt in Sutthausen vor der Baustelle statt ein und statt aus. Wird jeweils 5 Minuten plus und es wird auch geblitzt. Unter anderem in Osnabrück an der Kirchstraße steht ein Anhänger einer 30er. In Lingen kannst du euch erwischen an der Bremer Straße. In Westerkappel steht die Rennleitung Herrstraße und zwar in der S-Kurve beidseitig wird geblitzt. B51, ihr habt einen Anhänger entdeckt. Osnabrück in Richtung Osterkappeln in der Abfahrt oder an der Abfahrt Bellmitte. Und der Landkreis Osnabrück, der ist heute planmäßig unterwegs in Melle. So, hier könnte eure Meldung stehen. Was habt ihr gesehen? Ganz kurz anrufen oder eine WhatsApp schicken, dann sagen wir es weiter. 0541 7 70 70 50. Radio Osnabrück wünscht euch eine gute Fahrt. Nur das kurze Parkplatz-Update für die Osnabrücker Innenstadt. Belegt ist aktuell einmal das Parkhaus an der Herrenteichstraße und so langsam eng wird es in der Tiefgarage Herrenteichstraße sowie im Parkhaus CKO.
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4: Eure Musikwünsche, eure Grüße erfüllen wir noch bis 13 Uhr. Wir sind übrigens heute nicht, also ich bin jetzt keine multiple Persönlichkeit, sondern ich bin nicht ganz alleine im Studio. Wer ist denn bei mir?
5: Ja, ich bin Anna-Maria und ich bin auch dabei.
4: Ja, mein Name ist Thomas.
5: Ja, du Thomas.
4: Ja.
5: Ich bin ja jetzt schon, ich guck mal auf die Uhr, ein paar Stündchen hier.
4: Ja.
5: Ich habe auch einen Musikwunsch.
4: Ja, was denn?
5: Kannst du mir den erfüllen? Ich möchte gerne Mr. Brightside von The Killers hören.
4: Mr. Brightside von den Killers. Hast du 50 Euro für mich?
5: Nee, aber ich meine so unter guten Kollegen kann man das doch mal machen.
4: Ich mache mal eine Ausnahme. Mahlzeit.
5: Dankeschön.

0: 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Vorsicht bitte auf der B51 Diepholz in Richtung Osnabrück zwischen Belm-Fährte und Belm-Nord. Da liegt ein Auspuff auf der Autobahn, auf der Bundesstraße. Vorsicht, die fahren auf der 51 Diepholz Osnabrück. Ein herrenloser Auspuff auf der B51 zwischen Fährte und Belm-Nord. Passt bitte auf, Radio Osnabrück wünscht euch eine gute Fahrt. Wir spielen noch bis 13 Uhr eure Musikwünsche, schicken eure Grüße on air 0541 77 70 50. Yvonne hat sich gemeldet und diese Nummer, sie grüßt ihren Mann Peter und alle anderen, die gestern die lila-weiße Hochzeit zu einem unvergesslichen Tag gemacht haben. Ja, da kann man doch mal ganz kurz gratulieren, ne? Yvonne ist mit dem Musikwunsch, ihr wünscht nämlich die VfL-Hymne nicht ganz alleine. Wir haben noch eine Sprachnachricht bekommen. Kuckuck.
1: Hallo, liebes Radio Osnabrück-Team, hier ist Mette. Ich wollte fragen, ob ihr die VfL-Hymne spielen könnt und ich grüße alle, die mich kennen, vor allen Dingen meine Familie und würde mich freuen, wenn der VfL Osnabrück heute 2-1 gewinnt.

0: Radio Osnabrück. Eure Musikwünsche, eure Grüße noch bis 13 Uhr mit uns durch den Samstag. Das war Stumbling In von Cyril, gewünscht von Michelle und Mario aus Bohmte.
1: Max, ich habe gerade Fenster aufgemacht, was hier für eine frische Luft reinkommt.
0: Ja, also es richtig stickig hier.
1: Es riecht so ein bisschen nach Regen und das passt jetzt eigentlich so gar nicht zu dem, was uns Monika geschickt hat. Sie wünscht dir nämlich einen richtigen Sommer bei diesem schönen Wetter. Monika aus Melle wünsche ich Mambo Number 5. Spielen wir trotzdem, auch wenn der, ich sag mal, dringend benötigte Regen jetzt so nach und nach kommt.

0: Radio Osnabrück am Samstag, ja schon Mittag kann man sagen, Mahlzeit. Wir haben eine WhatsApp bekommen, 0541 77 70 50. Hallo, Samstag ist Wunschtag. Ja, ist tatsächlich so, jeden Samstag 10 bis 13 Uhr, eure Musikwünsche, eure Grüße hier bei uns bei Radio Osnabrück. Ich würde gerne einen Sommersong hören und zwar Summer Feeling von Katie and I, haben wir eben gerade gehört. Vielen Dank und viele Grüße aus Lotte. Ja, Osnabrück grüßt zurück nach Lotte.
1: Silke aus Osterkappeln wünscht sich Insomnia von Faithless und das hören wir sofort.
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1: Im Studio Alexander, guten Tag. Heute beginnt für rund 80.000 Erstklässlerinnen und Erstklässler in Niedersachsen die Schule. Für sie gilt erstmals der Rechtsanspruch auf ganztägige Betreuung. Sie haben Anspruch auf 8 Stunden Unterricht und Betreuung am Tag. Die meisten Grundschulen bieten dafür eigene Ganztagsangebote an. Kultusministerin Julia Willi, Hamburg, sieht die Schulen gut vorbereitet. Sie bittet zugleich um Geduld beim Start. In Lingen-Damaschke hat es gestern Mittag in einem Entsorgungsbetrieb gebrannt. Pappe und Gewerberestmüll hatten sich entzündet. Eine dunkle Rauchsäule war weithin sichtbar. Anwohner sollten vorsorglich Fenster und Türen geschlossen halten. Schadstoffmessungen ergaben später keine Gefahr für die Bevölkerung. Der Schaden an der Halle liegt bei etwa 10.000 Euro. Auf der B51 ist die Fahrtrichtung Süden wegen Bauarbeiten voll gesperrt. Menschen aus dem Südkreis kommen über die B51 nach Osnabrück hinein. Sie kommen dort aber nicht wieder hinaus. Die Arbeiten zur Erneuerung des Fahrbahnbelags haben gestern begonnen. Die Sperrung soll am Montagabend enden. Sie betrifft vor allem dieses Wochenende. In Osnabrück haben sich Schülerinnen und Schüler freiwillig als Wahlhelfer für die Kommunalwahl gemeldet. Allein vom Ratsgymnasium sind 21 Abiturientinnen und Abiturienten dabei. Die Stadt zahlt ihnen eine Aufwandsentschädigung von 50 Euro. Die Jugendlichen wollen das Geld für ihren Abiball im nächsten Jahr sparen. Die Stadt benötigt rund 1.300 Wahlhelfer. Etwa 200 Plätze sind noch frei. In Saterland und Neuscharrel hat ein 23-Jähriger gestern Abend mehrere Unfälle verursacht. Zunächst kam es am Hollner See zu 2 Unfällen. Später folgten weitere Kollisionen auf der Straße am Ostermoor und der Neuscharreler Straße. Der Fahrer ist in einer Kurve von der Fahrbahn abgekommen und schwer verletzt worden. Er kam ins Krankenhaus und musste eine Blutprobe abgeben. Die Ermittlungen dauern an. Der VfL Osnabrück bestreitet heute sein erstes Heimspiel nach der Rückkehr in die zweite Liga. Die Mannschaft von Trainer Timo Schulz empfängt den ersten FC Magdeburg. Osnabrück will nach der Niederlage in Heidenheim die ersten Punkte holen. Auch Magdeburg ist mit einer Niederlage in die Saison gestartet. Anstoß an der Bremer Brücke ist um 13 Uhr. Soweit die Radio Osnabrück Regionalnachrichten. 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
3: 24 Grad Messwerktuell in Bramsche City, 25 Grad auf unserem Sendemast in Mollbergen. Wir haben es mit ganz vielen Wolken zu tun. Heute Mittag, heute Nachmittag hier bei uns in Osnabrück und der Weser-Ems-Region. Zwischen Nordhorn und Sögel, da ist auch schon wieder ein bisschen Regen unterwegs. Und der Regen, der zieht einmal komplett durch, dann lockert es wieder auf, dann gibt es wieder Regen. Wird also ein bisschen wechselhaft heute Nachmittag. Maxi-Werte 25 Grad in Meppen. Bis zu 29 Grad gibt es heute in Glandorf. Der Wind, der wird dazu meist leicht aus nördlichen Richtungen. Wolkenschauer, ein paar Gewitter können auch heute in der Nacht noch durchziehen. Durchlüften ist angesagt. Es geht runter bis auf 15 Grad.
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3: 4:30 Mahlzeit, liebe Autofahrer, bitte vorsichtig fahren auf der Autobahn 1 A29 Osnabrück in Richtung Oldenburg, also quasi im Ahlhorner Dreieck. Da steht zwischen dem Rastplatz Drantumer Mühle und Ahlhorn ein defekter PKW auf allen Fahrstreifen in der Kurve. Hier bitte aufpassen, gilt auch für die Autobahn 2 Hannover in Richtung Dortmund. Höhe Rehren, da gibt es eine ungesicherte Unfallstelle auf der linken, auf der mittleren Spur. Polizei ist mittlerweile da. Fahrt ihr bitte vorsichtig. Hinweis für die B51 Diepholz in Richtung Osnabrück zwischen Belmfeld und Belmnoll. Da liegt ein herrenloser Auspuff auf der Autobahn. Auch hier bitte nicht reinsammeln. Dann die Staus A33 Osnabrück in Richtung Bielefeld. Es stockt vor Adlerberg in der Baustelle. 1 Kilometer Stop and Go, 5 Minuten plus. Stadtverkehr Osnabrück hier stockt. Es in Sutthausen an der Baustelle statt einwärts und statt auswärts jeweils 5 Minuten plus. Und es wird auch geblitzt. Unter anderem in Lingen an der Bremer Straße in Osnabrück, da kannst du euch erwischen. Hier steht ein Anhänger an der Kirchstraße bei Tempo 30. Im Westerkappeln teure Fotos an der Heerstraße und zwar im Bereich der S-Kurve beidseitig. Und der Landkreis Osnabrück, der blitzt heute planmäßig in Melle. Und falls ihr Ergänzungen habt, ganz kurz durchrufen oder eine WhatsApp schicken. 0541 7 70 70 50. Ihr sagt es uns, wir sagen es weiter. Radio Osnabrück wünscht euch eine gute Fahrt. Ganz kurz noch das Radio Osnabrück Parkplatz-Update für die Osnabrücker Innenstadt. Belegt sinkt aktuell das Parkhaus und auch die Tiefgarage an Herrenteichstraße. Ansonsten habt ihr Happy Parking.
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3: Entspurt eine halbe Stunde, spielen wir noch eure Musikwünsche und schicken eure Grüße on air.
4: Rike hat sich gemeldet. Sie wünscht sich My Universe von Coldplay und BTS. Ich bin Anna-Maria.
3: Ich bin Thomas. Mahlzeit. Mahlzeit?
4: Mahlzeit.
3: Sagt man das so? Du bist nicht zufrieden mit Mahlzeit, ne? Was nee. Würdest du jetzt gerne sagen?
4: Weiß ich nicht, was geht.
3: Mahlzeit.

0: Osnabrück, eure Musikwünsche, eure Grüße. Noch eine knappe Viertelstunde. Das war So war es eins von Christian Steifen. Ein echtes Osnabrücker Urgestein. Gewünscht von Michael und Melanie. Sie senden ganz liebe Grüße von der Nordsee. Schön, dass ihr uns mit in Urlaub genommen habt.
1: Auf jeden Fall. Dann haben sich ganz viele Leute gemeldet, die morgen Nachmittag im Schlossgarten bei Roland Kaiser sind. Also ganz ehrlich, ich bin so ein bisschen neidisch. Ich würde Roland Kaiser auch mal gerne live sehen, aber ich werde dann wahrscheinlich nur wieder so heimlich um die Ecke stehen und reinhören. Wir haben ganz, ganz, ganz viele Musikwünsche bekommen. Ich könnte, glaube ich, jetzt eine ganze Stunde lang nur Roland Kaiser Mucke spielen. Wir haben uns rausgesucht den Wunsch von Dirk für seine Frau Andrea und er wünscht sich nämlich zur Einstimmung auf das Kaiserkonzert morgen. Extreme und der Musikwunsch, der kommt sofort.
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4: Der zweite Spieltag des VfL Osnabrück steht an. Heute beim Heimspiel gegen den FC Magdeburg. Um 13 Uhr ist Anpfiff, also holt die Fantrikots raus, kommt zum Anfeuern und lasst die Ostkurve ordentlich beben. Am liebsten bei einem kühlen, frisch gezapften Bier. Der DRK Holzhausen öffnet seine Tore für euch. Wolltet ihr euch die Fahrzeuge schon immer mal genau anschauen oder mehr über die Arbeit des DRK erfahren? Bei den vielen Einsatzbereichen lohnt sich der Besuch auf jeden Fall. Beim Tag der offenen Tür, morgen von 10 bis 18 Uhr in Holzhausen. Und für die kleineren DRK-Fans ist Spaß durch die Hüpfburg natürlich auch garantiert.
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1: Radio Osnabrück, eure Musikwünsche, eure Grüße. Mike hat sich bei uns gemeldet. Er wünscht sich Pick Up the Phone von FR David.

0: Pick up the phone hier bei uns bei Radio Osnabrück und jetzt ist Zeit für den Last-Minute-Musikwunsch. Anna-Maria, wer ist denn jetzt derjenige, der hier den Pokal mit nach Hause schleppen darf?
1: Ja, den Pokal mitnehmen darf Ogi für den Last-Minute-Musikwunsch. Das ist nicht allein von lieber Tuba. Außerdem möchte er grüßen Chucky aus Werte.
0: Okay, kommt sofort und nach eins kommt unter anderem diese Mucke für euch.

0: aber danach ist die Sendung Schluss. Danach geht's weiter mit Frida. Kennen wir von ABBA, ne? Also ihr auf jeden Fall dranbleiben, ne? Und jetzt sagen wir Tschüss, ne?
1: Ja, Tschüss.
0: Genau, schönes Wochenende mit für euch.
1: Ja, schönes Wochenende allen.
0: Tschüss.
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1: Ich bin Diana Kramer. Bei der Bekämpfung des großen Waldbrandes in Hürtgenwald in der Eifel sind auch heute wieder Löschhubschrauber im Einsatz. Auch Wasserwerfer der Polizei werden eingesetzt. Am Morgen hat sich NRW-Innenminister Herbert Reul vor Ort ein Bild von der Lage gemacht und er zeigte sich sehr bewegt.
2: Nein, sowas habe ich noch nicht gesehen. Das ist ein Riesenfeuer und das Schlimme ist, dass es nicht aufhört, warm zu bleiben und dass kein Regen kommt. Ich denke an die Menschen, die hier leben und die um ihr Häuschen fürchten. Und um die müssen wir uns jetzt kümmern und den Job, den erfüllen all diese 1400 Leute, die hier unterwegs sind. Alle helfen mit. Ich finde das grandios. Und darüber hinaus viele Freiwillige, diese Spontanhelfer, die Landwirte, die hier ranfahren. Es ist doch ein Hammer zu erleben, wie viel Bereitschaft in unserem Bundesland ist, sich untereinander zu helfen.
1: Der Innenminister von Nordrhein-Westfalen, Herbert Reul. 3 Wochen nach dem islamistischen Anschlag am Rande des CSD in Berlin werden ganz in der Nähe des Tatorts heute zehntausende Menschen zur Techno-Parade Rave the Planet erwartet. Für die Party-Demo gelten verschärfte Sicherheitsmaßnahmen.
3: Mehr als 1500 Polizisten, Schutzzonen und mobile Poller. Nach dem CSD-Anschlag steht die Party-Demo unter besonderer Beobachtung. Polizeihubschrauber und Drohnen sollen zusätzlich eingesetzt werden. Die Techno-Parade führt durch den Tiergarten zwischen dem Brandenburger Tor und der Siegessäule. In unmittelbarer Nähe hat ein islamistischer Attentäter Ende Juli eine Frau getötet und mindestens 31 Menschen zum Teil schwer verletzt. Der zunächst flüchtige 21-Jährige war am Tag nach dem Anschlag von Polizisten gestellt und erschossen worden. David Riemer, Berlin.
1: Nach Aufrufen in sozialen Netzwerken zu einem erneuten massenhaften Migrantenansturm auf Ceuta an diesem Wochenende haben Spanien und Marokko ihre Sicherheitsvorkehrungen an der Grenze zur spanischen Nordafrika-Exklave deutlich verstärkt. Die Behörden beider Länder wollen verhindern, dass sich die Ereignisse von Ende Juli wiederholen. Damals waren bis zu 80.000 Migranten nach Ceuta gelangt. Algenalarm im Norden, an der Ostsee und an vielen Seen in Mecklenburg-Vorpommern und Schleswig-Holstein haben sich Blaualgen ausgebreitet. Das Gesundheitsministerium in Schwerin rät Badenden, Bereiche mit sichtbaren Algenansammlungen zu meiden.
0: Unser Wetter für Osnabrück und die Weser-Ems-Region.
4: In Bramske haben wir momentan 24 Grad, in Geeste 22 Grad. Am frühen Nachmittag ist es meist bedeckt, örtlich fällt noch etwas Regen bei 24 bis 29 Grad. Im weiteren Verlauf lockert die Wolkendecke auf, zum Abend ist es wechselnd bewölkt mit einzelnen Schauern. Der Radio Osnabrück 3-Tage-Trend. Morgen geht es freundlich mit Sonne und einem warmen Nachmittag weiter, zum Wochenstart wird es deutlich grauer und frischer bei 18 bis 21 Grad. Am Dienstag ist es eher grau und nochmals etwas kühler.
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5: Vorsicht auf der A1 und der A29 Richtung Oldenburg. Zwischen Rastplatz Drantumer Mühle und Ahlhorn steht im Kurvenbereich ein defekter Personenkraftwagen auf allen Fahrstreifen. Vorsicht auf der B51 und der B65 Richtung Osnabrück. Zwischen Belm-Fährte und Belm-Nord liegt ein Auspuff auf der Fahrbahn. Auf der A33 Richtung Bielefeld stockt der Verkehr vor Haderberg auf 1 Kilometer. Außerdem wird auf der A1 bei Barkum sowie auf der Bremer Straße in Lingen Ems geblitzt.
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5: Gute Laune kommt sofort mit den besten Hits bei Radio Osnabrück. Jetzt für euch Marc Fess mit El Temperamento, I Know There Is Something Going On von Frida und Somba mit My Body Isn't Ready. Und jetzt rein in die nächste halbe Stunde.

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0: Es ist 13.30 Uhr.
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2: Im Studio Alexander, guten Tag. Gestern Abend hat ein Verkaufsstand mit griechischem Essen auf dem Gelände eines Supermarktes an der Industriestraße in Melle gebrannt. Die Feuerwehr Melle ist zu dem Einsatz ausgerückt. Der Verkaufsstand ist vollständig ausgebrannt. Auch ein parkendes Auto ist beschädigt worden. Der Sachschaden liegt bei etwa 100.000 Euro. Menschen sind nicht verletzt worden. Gestern Mittag ist ein 79-jähriger Motorradfahrer aus Tweest bei einem Unfall auf der Bundesstraße 70 bei Lingen-Damaschke tödlich verletzt worden. Ein Rettungswagen war mit Blaulicht und Martinshorn in Richtung Meppen unterwegs. Der Motorradfahrer hat einen Opel überholt. Dabei ist er frontal mit dem Rettungswagen zusammengestoßen. Die Bundesstraße 70 war zwischen Laxten und Altenlingen bis zum späten Nachmittag gesperrt. Etwa 50 Feuerwehrkräfte sind gestern Abend zu einem beginnenden Waldbrand in Werte ausgerückt. Ein rund 50 mal 20 Meter großer Forstbereich ist in Brand geraten. Die Ursache ist noch unklar. Die Feuerwehr hat die Flammen schnell gelöscht. Menschen sind nicht verletzt worden. Am Montag beginnt für rund 80.000 Erstklässlerinnen und Erstklässler in Niedersachsen die Schule. Für sie gilt erstmals der Rechtsanspruch auf eine ganztägige Betreuung. 85% der Grundschulen haben eigene Ganztagsangebote entwickelt. Die übrigen Schulen arbeiten fast alle mit anderen Schulen oder Horten zusammen. Die Kinder haben Anspruch auf 8 Stunden Unterricht und Betreuung pro Tag. In Meppen sind vor der Kommunalwahl zahlreiche Wahlplakate verschiedener Parteien beschädigt worden. Parteien berichten von Schmierereien und Drohungen. Die Polizei ermittelt auch wegen Gewaltandrohungen in sozialen Medien. Es liegen Strafanzeigen im mittleren zweistelligen Bereich vor. Die Polizei appelliert an alle Beteiligten für einen fairen Wahlkampf. Auf der Bundesstraße 51 in Osnabrück ist die Fahrtrichtung Süden wegen Bauarbeiten voll gesperrt. Die Sperrung hat gestern gegen 9 Uhr begonnen. Grund ist die Erneuerung des Fahrbahnbelags. Menschen aus dem Südkreis kommen über die Bundesstraße 51 nach Osnabrück hinein. Die Sperrung soll am kommenden Montag gegen Abend enden. Soweit die Radio Osnabrück Regionalnachrichten. 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
3: Unser Wetter für Osnabrück und die Weser-Ems-Region.
2: Derzeit in Rieste 25 Grad und in Freren ebenfalls 25 Grad. Heute am frühen Nachmittag gibt es zunächst eine dichte Wolkendecke, bei leichtem Wind ist es aber warm. Im weiteren Verlauf gibt es freundliche Auflockerungen. Zum Abend hin sind örtlich einzelne Schauer möglich, bei 24 bis 29 Grad. In der Nacht ist es ruhiger und teils klarer, die Werte sinken auf 15 bis 18 Grad.
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2: Hallo liebe Autofahrer, Vorsicht auf der A1, A29 Osnabrück Richtung Oldenburg. Zwischen Rastplatz Drantumer Mühle und Ahlhorn steht im Kurvenbereich ein defekter PKW auf allen Fahrstreifen. Auf der A33 Bielefeld Richtung Osnabrück ist zwischen Borkloh, Kloster Ösede und Harderberg die Strecke wegen verlorener Ladung und eines defekten LKW auf dem Standstreifen voll gesperrt. Auf der B68 Bielefelder Straße Richtung Osnabrück stockt der Verkehr vor Harderberg auf 1 Kilometer. Außerdem wird geblitzt auf der A1 bei Barkum, auf der B70 bei Meppen sowie auf der Bremer Straße in Lingen. Gute Fahrt wünscht euch Radio Osnabrück.
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1: Ich bin Jan-Henner Reitze. Niedrigwasser in deutschen Flüssen könnte dazu führen, dass die Bahn alte Güterwaggons zurück auf die Schiene bringt. Die Rheinische Post berichtet, dass so mehr Kapazitäten für ausfallende Transporte per Schiff geschaffen werden sollen.
2: 900 Güterwagen könnte die Bahn mobilisieren, das entspräche einer Ladung von 200 Schiffen. Die können derzeit kaum noch Ladung transportieren, weil zu wenig Wasser in den Flüssen ist. Darum will Verkehrsminister Bilger Schiffsfracht auf Schienen und Straßen verlagern. Einige Bundesländer haben deshalb schon das LKW-Verbot an Sonntagen gelockert. Wenn der Transport gestört bleibt, rechnet Wirtschaftsexpertin Grimm mit höheren Preisen, etwa in der Chemieindustrie oder für Öl. Das sagte sie dem Kölner Stadtanzeiger. Thomas Bremser, Redaktion.
1: In Hürtgenwald in der Eifel in Nordrhein-Westfalen bekämpfen Feuerwehr, Polizei, Bundeswehr und freiwillige Helfer weiter einen Waldbrand. Bisher ist es gelungen, die Flammen vom bedrohten Ortsteil Gai fernzuhalten. Noch dürfen die evakuierten gut 2000 Bewohner aber nicht zurück in ihre Häuser und Wohnungen. Entscheidend ist, ob der Wind das Feuer wieder anfacht und in welche Richtung es dann getrieben wird. Da auf Online-Plattformen wieder massenhaft dazu aufgerufen wurde, zu versuchen, die spanische Exklave Ceuta in Nordafrika zu erreichen, haben Spanien und Marokko ihre Sicherheitsvorkehrungen verstärkt. Ende Juli waren nach ähnlichen Aufrufen bis zu 80.000 Migranten nach Ceuta gelangt.
3: Die Bilder von der Erstürmung der spanischen Exklave gingen vor 2 Wochen um die Welt. Und die Sorge war groß, dass sich diese Bilder wiederholen. In sozialen Medien gab es nämlich erneut Aufrufe, sich am 15. August, also heute, auf den Weg nach Ceuta zu machen. Die Behörden in Marokko, von wo aus tausende Migranten Ende Juli gestartet waren, hatten vor wenigen Tagen mehrere mutmaßliche Drahtzieher dieser Aufrufe festgenommen. Parallel dazu wurde die Grenze mit Stacheldraht gesichert, Wasserwerfer stehen bereit und Patrouillenboote überwachen die Küste. Diana Kramer, Nachrichtenredaktion.
1: In Belgien haben Bauarbeiter bei Renovierungsarbeiten bei einer Wohltätigkeitsorganisation Gold im Millionenwert entdeckt. 49 Goldbarren, jeweils 1 Kilo schwer, und weitere Goldmünzen. Der Gesamtwert rund 9 Millionen Euro. Das Grundstück soll früher einer wohlhabenden Brauereifamilie gehört haben.
0: Unser Wetter für Osnabrück und die Weser-Ems-Region.
4: In Bitten sind es 25 Grad, in Werte 23 Grad. Bei uns in der Region Osnabrück und im Weser-Ems-Gebiet ist es heute Nachmittag meist bedeckt, bei warmen 24 bis 29 Grad und leichtem Wind. Zum Abend hin sind örtlich Schauer möglich, in der Nacht ist es überwiegend bewölkt. Im 3-Tage-Trend von Radio Osnabrück wird es morgen freundlicher, mit längeren sonnigen Abschnitten und 22 bis 27 Grad. Zum Wochenstart ziehen wieder mehr Wolken auf. Örtlich sind Schauer möglich. Und am Dienstag setzt sich der kühlere und eher graue Wettercharakter fort.
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5: Hallo liebe Autofahrer, Vorsicht auf der A33 Bielefeld Richtung Osnabrück. Zwischen Borglo Kloster Ösede und Harderberg besteht Gefahr durch verlorene Ladung und einen defekten LKW auf dem Standstreifen. Die Strecke ist voll gesperrt. In der Gegenrichtung nach Bielefeld stockt der Verkehr vor Harderberg auf 1 Kilometer langsam zunehmend. Außerdem wird geblitzt auf der A1 bei Barkum und auf der B70 bei Meppen.
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5: Starten wir durch. Ich bin Alexander und jetzt kommt der Soundtrack, den ihr braucht bei Radio Osnabrück. Für euch One Republic mit I Lived, Dancing in the Flames von The Weeknd und Ariana Grande mit Hate That I Made You Love Me. Und jetzt die Musik eures Lebens.

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0: Es ist 14.30 Uhr.
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2: Im Studio ist Alexander. Guten Tag. In Melle hat ein Verkaufsstand mit griechischem Essen gebrannt. Die Feuerwehr ist gestern Abend zur Industriestraße ausgerückt. Der Stand auf einem Supermarktgelände ist vollständig ausgebrannt. Auch ein geparktes Auto ist beschädigt worden. Der Schaden liegt bei etwa 100.000 Euro. Menschen sind nicht verletzt worden. Auf der Bundesstraße 70 bei Lingen-Damaschke ist gestern Mittag ein 79-jähriger Motorradfahrer tödlich verunglückt. Der Mann aus Twiist ist mit einem Rettungswagen zusammengestoßen. Der Rettungswagen war mit Blaulicht und Martinshorn unterwegs. Der Motorradfahrer ist noch an der Unfallstelle verstorben. Die Bundesstraße 70 bleibt zwischen Laxten und Altenlingen bis zum späten Nachmittag gesperrt. In Meppen sind vor der Kommunalwahl zahlreiche Wahlplakate beschädigt worden. Betroffen sind Plakate verschiedener Parteien. Parteien berichten zudem von Schmierereien und Drohungen. Die Polizei ermittelt auch wegen Gewaltandrohungen in sozialen Medien. Sie appelliert an alle Beteiligten, einen fairen Wahlkampf zu führen. In Sögel hat in der vergangenen Nacht ein Doppelhaus gebrannt. Eine Nachbarin hat Flammen im Terrassenbereich bemerkt. Das Feuer hat sich auf die Dachstühle beider Haushälften ausgebreitet. Etwa 50 Einsatzkräfte haben die Flammen eingedämmt. Der Schaden wird auf rund 65.000 Euro geschätzt. Verletzt worden ist niemand. In Vechta hat die Polizei in der vergangenen Nacht einen alkoholisierten Autofahrer gestoppt. Zeugen hatten den 38-jährigen Mann wegen seiner unsicheren Fahrweise gemeldet. Ein Atemtest hat 1,69 Promille ergeben. Die Polizei hat eine Blutprobe angeordnet. Sein Führerschein ist beschlagnahmt worden. Auf der Bundesstraße 51 ist die Fahrtrichtung Süden wegen Bauarbeiten voll gesperrt. Die Sperrung betrifft vor allem das Wochenende. Die Arbeiten am Fahrbahnbelag haben gestern gegen 9 Uhr begonnen. Sie sollen am kommenden Montagabend enden. Aus dem Südkreis ist Osnabrück über die Bundesstraße 51 erreichbar. Die Rückfahrt nach Süden ist aber nicht möglich. Soweit die Radio Osnabrück Regionalnachrichten. 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
3: Aktuell sind es in Osnabrück so 1027 Grad, in Salzbergen 23 Grad. Vom Teutoburger Wald bis ins Emsland zeigt sich der Nachmittag dicht bewölkt, örtlich fällt etwas Regen. Bei leichtem Wind liegen die Temperaturen zwischen 24 und 29 Grad. Zum Abend sind weitere Regenfälle möglich.
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2: Hallo liebe Autofahrer, Vorsicht auf der A1 Osnabrück Richtung Bremen. Zwischen dem Dreieck Ahlhorner Heide und Wildeshausen West liegen Reifenteile auf der Fahrbahn. Auf der A33 Bielefeld Richtung Osnabrück stockt der Verkehr vor Parkplatz Teutoburger Wald auf 1 Kilometer mit 8 Minuten Zeitverlust. Vorsicht auf der A33 Bielefeld Richtung Osnabrück. Zwischen Borkloh-Kloster Ösede und Harderberg liegt verlorene Ladung. Ein defekter LKW steht auf dem Standstreifen. Die Strecke ist voll gesperrt. Auf der B68 Bielefelder Straße Richtung Osnabrück stockt der Verkehr vor Harderberg auf 1 Kilometer mit 6 Minuten Zeitverlust. Vor Kloster Ösede stockt der Verkehr auf der L95 Glückaufstraße Richtung Hagen auf 1 Kilometer. Es ist nur ein Blitzer gemeldet. Auf der B70 bei Meppen.
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2: 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Alexander begleitet euch dieses Wochenende mit euren Lieblingshits nonstop am Stück. Und jetzt zurück zur Musik.

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1: Ich bin Jan-Henner Reitze. Feuerwehr, Polizei, Bundeswehr und weiteren Helfern gelingt es bisher, einen Brand im Hürtgenwald in der Eifel in Nordrhein-Westfalen von Wohngebieten fernzuhalten. Der Ortsteil Gai mit gut 2000 Einwohnern bleibt aber noch evakuiert. Der Wind könnte die Lage wieder verschärfen. NRW-Innenminister Herbert Reul hat das Gebiet heute besucht und lobte die Einsatzkräfte.
2: Nach meinem Eindruck klappt das gut. Wir haben einen Krisenstab, wir haben einen Stab bei uns in Landtag im Ministerium eingerichtet. Wir haben darüber hinaus hier die Zusammenarbeit zwischen den unterschiedlichen Institutionen. Sie sehen das doch hier auch. Das läuft Hand in Hand. Gut geplant, gut vorbereitet, sind Profis im Werke. Punkt.
1: Unklar ist noch, was den Brand ausgelöst hat. Brandstiftung wird nicht ausgeschlossen oder eine achtlos weggeworfene Zigarette. Die Polizei hat ein Hinweisportal für mögliche Zeugen eingerichtet. Wegen Niedrigwasser in deutschen Flüssen ist auch der Transport von Öl zu Raffinerien eingeschränkt. Die Wirtschaftsweise Veronika Grimm erwartet deshalb im Kölner Stadtanzeiger steigende Preise. Um auszuhelfen, will die Bahn nach Informationen der Rheinischen Post 900 alte Güterwaggons zurück auf die Schiene bringen und sagt, diese könnten 200 Binnenschiffe ersetzen. Ihre unverkennbar rauchige Stimme machte Bonnie Tyler weltberühmt. Die Sängerin war Anfang vergangenen Monats im Alter von 75 Jahren nach schwerer Krankheit gestorben. Übermorgen wird sie in ihrer Heimat Wales beigesetzt. Schon heute können Fans dort bei einem Trauerzug Abschied nehmen.
3: Bonnie Tylers letzte Reise führt durch die Gegend, in der sie aufgewachsen ist. Dort hatte sie in Pubs ihre ersten Auftritte, bevor sie dann zu einem Weltstar wurde. Von der Stadt Mumbles bei Swansea fährt der Leichenwagen zu ihrem einzigen Zuhause in Fernhill und die Fans können entlang der Route Abschied nehmen. Einige Leute dort kennen sie wahrscheinlich noch unter einem anderen Namen, denn bevor sie ihren Künstlernamen Bonnie Tyler annahm, hieß sie Gaynor Hopkins. Und auch wenn sie später in Portugal lebte, ihre Heimat Wales, ist Bonnie Tyler immer eng verbunden geblieben. Aus London, Philipp Detlefs.
1: Im Berliner Tiergarten sind tausende Menschen zur Techno-Parade Rave the Planet zusammengekommen. In der Nähe war es vor drei Wochen zu einem Anschlag auf Besucher des Christopher Street Days gekommen. Deshalb wurden Sicherheitsvorkehrungen noch einmal verschärft. Auch Hubschrauber und Drohnen sind im Einsatz.
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4: Derzeit in Osterkappeln 27 Grad, in Lastrup 24 Grad. Graue Wolken ziehen heute Nachmittag durch, örtlich blitzt die Sonne hervor. Es bleibt warm.
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4: Vorsicht auf der A1 Osnabrück Richtung Bremen. Zwischen dem Dreieck Ahlhorner Heide und Wildeshausen West liegen Reifenteile auf der Fahrbahn. Vorsicht auf der A33 Bielefeld Richtung Osnabrück. Zwischen Borglo, Kloster Ösede und Harderberg liegt verlorene Ladung auf der Fahrbahn. Ein defekter LKW steht auf dem Standstreifen und die Strecke ist voll gesperrt. Außerdem wird auf der B402 bei Haselünne und auf der B70 bei Meppen geblitzt.
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4: Ich begleite euch heute Nachmittag bei Radio Osnabrück. Ich bin Alexander. Wir spielen nonstop eure Lieblingshits am Stück. Und jetzt für euch Sly Fox mit Let's Go All The Way. The Fate of Ophelia von Taylor Swift und For The Cause mit Stand By Me.
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1: Im Studio Nadine, guten Tag. Gestern Abend ist in Melle ein Verkaufsstand mit griechischem Essen ausgebrannt. Der Einsatz war an der Industriestraße auf dem Gelände eines Supermarktes. Auch ein geparktes Auto ist beschädigt worden. Der Schaden liegt bei rund 100.000 Euro. Menschen sind nicht verletzt worden. Gestern Mittag ist auf der B70 bei Lingen-Damaschke ein Motorradfahrer tödlich verunglückt. Ein 79-jähriger Mann aus Tweest ist frontal mit einem Rettungswagen zusammengestoßen. Der Rettungswagen war mit Blaulicht und Martinshorn unterwegs. Der Motorradfahrer ist noch an der Unfallstelle verstorben. Die Besatzung und eine Patientin sind körperlich unverletzt geblieben. Die B70 ist zwischen Laxten und Altenlingen gesperrt. In Metten sind vor der Kommunalwahl zahlreiche Wahlplakate beschädigt worden. Betroffen sind Plakate verschiedener Parteien. Parteien berichten von Schmierereien und Drohungen. Die Polizei ermittelt auch wegen Gewaltandrohungen in sozialen Medien. Sie appelliert an alle Beteiligten, fairen Wahlkampf zu führen. In Sögel ist in der vergangenen Nacht ein Doppelhaus in Brand geraten. Eine Nachbarin hat die Flammen im Terrassenbereich bemerkt. Das Feuer hat sich auf die Dachstühle beider Haushälften ausgebreitet. Rund 50 Einsatzkräfte haben die Flammen eingedämmt. Menschen sind nicht verletzt worden. Seit gestern Vormittag ist die B51 in Osnabrück in Fahrtrichtung Süden voll gesperrt. Betroffen ist vor allem das Wochenende. Menschen aus dem Südkreis kommen über die B51 noch nach Osnabrück hinein. Sie können dort aber nicht wieder in Richtung Süden hinausfahren. Die Sperrung soll am kommenden Montag gegen Abend enden. Der VfL Osnabrück hat auch sein zweites Saisonspiel in Liga 2 verloren. Die Mannschaft hat an der Bremer Brücke mit 0:3 gegen den FC Magdeburg verloren. Zur Pause haben die Gäste bereits mit 2:0 geführt. Osnabrück hat nach dem Seitenwechsel mehrere Großchancen vergeben. Am kommenden Freitag spielt der VfL Osnabrück beim VfL Bochum. Soweit die Radio Osnabrück Regionalnachrichten. 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
0: Unser Wetter für Osnabrück und die Weser-Ems-Region.
2: Aktuell sind es in Eckermühlen 25 Grad und in Freren 23 Grad. Heute Nachmittag ist es meist bedeckt, örtlich fällt leichter Regen bei 25 bis 29 Grad. Am Abend ist es wolkig, mit stellenweise etwas Regen. In der Nacht klart es zunehmend auf.
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1: Vorsicht auf der A33 Richtung Osnabrück zwischen Borglo, Kloster Ösede und Haderberg. Gefahr durch verlorene Ladung und einen defekten LKW auf dem Standstreifen. Die Strecke ist voll gesperrt. Auf der L95 Glückaufstraße Richtung Hagen vor Kloster Ösede 1 Kilometer Stau, langsam zunehmend. Außerdem wird geblitzt auf der A1 bei Barkum, auf der B51 bei Belm sowie auf der B402 bei Haselünne.
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1: Am Wochenende bei Radio Osnabrück wünscht euch Alexander einen schönen Samstag mit den Hits, die ihr in jedem Fall mitsingen könnt. Ich wünsche euch viel Spaß.

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1: Ich bin Jan-Henner Reitzer. Die Feuerwehr und weitere Einsatzkräfte in der Eifel in Nordrhein-Westfalen schaffen es bisher, den Brand im Hürtgenwald von bewohntem Gebiet fernzuhalten. Ob das weiterhin gelingt, hängt auch vom Wetter ab.
2: Mehrere Löschhubschrauber und Wasserwerfer sind im Einsatz. Auch Landwirte helfen, Wasser ranzuschaffen. Wind könnte die Flammen aber erneut anfachen. Die Feuerwehr geht davon aus, dass sie noch mehrere Tage im Einsatz sein wird. Wann die Anwohner im Ortsteil Gai wieder in ihre Häuser können, ist immer noch unklar. Am Nachmittag will sich NRW-Ministerpräsident Wüst ein Bild von der Lage machen. Er will auch den derzeit 1400 Rettungskräften danken, die im Einsatz sind. Thomas Bremser, Redaktion.
1: Auf dem Flughafen Catania auf Sizilien soll der Flugbetrieb wieder langsam anlaufen. Die Warnstufe, weil der Vulkan Ätna ausbricht, war herabgesetzt worden. Wegen des Ausbruchs ging auf dem Flughafen seit Tagen gar nichts. Touristen saßen fest oder konnten nicht anreisen. Noch werden auf der Online-Seite des Flughafens aber zahlreiche Flüge als gestrichen angezeigt. Im Iran-Krieg hat US-Präsident Donald Trump eine neue Idee geäußert. Er wolle die Straße von Hormuz zum US-Gebiet erklären, sobald man den Iran besiegt habe. Das sagte Trump bei einem Wahlkampfauftritt. Der Iran weist die Ansprüche zurück.
3: Die Pläne von US-Präsident Trump wirken zunehmend verzweifelt. Denn von seinem Versprechen, den Iran-Krieg schnell zu beenden, ist er weit entfernt. Und auch die aktuelle Idee, die Meerenge zu US-Territorium zu erklären, dürfte kaum zur Deeskalation beitragen. An diesem Wochenende läuft eine 60-tägige Waffenruhe aus, die für weitere Verhandlungen geplant war. Doch es gibt weder eine Einigung noch ruhen die Waffen. Die Straße von Hormuz ist weiter blockiert und erneut wurden dort Schiffe angegriffen. Diana Kramer, Nachrichtenredaktion.
1: Und zum Fußball. In der neuen Saison der zweiten Bundesliga haben Nürnberg und Hertha BSC den zweiten Sieg im zweiten Spiel gefeiert. Nürnberg setzte sich auswärts bei Greuther Fürth mit 4:2 durch und übernimmt erst einmal die Tabellenspitze. Gefolgt von Hertha BSC, die Berliner gewannen zu Hause gegen Bundesliga-Absteiger Heidenheim mit 4:1.
4: Unser Wetter für Osnabrück und die Weser-Ems-Region.
5: In Bad Lahr sind es im Moment 26 Grad, in Haßbergen 24 Grad. Heute Nachmittag liegen dichte Wolken über uns, örtlich fällt noch leichter Regen, bei schwachem Wind ist es warm. Im Sendegebiet von Radio Osnabrück geht der Regen zum Abend meist zurück, einzelne Schauer sind aber noch möglich, die Höchstwerte liegen zwischen 24 und 28 Grad. Der Radio Osnabrück 3-Tage-Trend. Morgen zeigt es sich nach einem frischen Start freundlicher, mit zeitweise Sonne. Am Nachmittag werden 24 bis 27 Grad erreicht. Zum Wochenstart ist es deutlich grauer, mit einzelnen Schauern und nur noch um 20 Grad. Im weiteren Wochenverlauf ist es eher trüb und nochmals etwas kühler.
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5: Hallo liebe Autofahrer, Vorsicht auf der A33 Richtung Osnabrück zwischen Borklo, Kloster Ösede und Harderberg. Verlorene Ladung und ein defekter LKW auf dem Standstreifen. Die Strecke ist voll gesperrt. Auf der A33 Richtung Bielefeld vor Harderberg stockt der Verkehr auf 1 Kilometer mit langsam zunehmender Tendenz. Auf der L95 Glückaufstraße Richtung Hagen vor Kloster Ösede stockender Verkehr auf 1 Kilometer. Außerdem wird geblitzt auf der B402 bei Haselünne sowie auf der B51 bei Belm.
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7: Neue Woche, neue Charts, neue Hits und diesmal ist wirklich Bewegung drin. Hallihallo, hier sind eure 20 meistgewünschten Hits. Sie wurden wieder aus euren Musikwünschen und dem Voting der vergangenen Tage ermittelt. Wir starten gleich mit Platz 20, Loi und David Puentes gemeinsam. Golden Summer. Ganz oben wird es übrigens besonders spannend. Shakira, Burna Boy müssen nach 2 Monaten an der Spitze Platz machen und wir haben wieder 4 neue Hit-Tipps. So, und bevor es mit Platz 20 losgeht, schauen wir mal wie immer nochmal zurück auf die Top 3 der letzten Woche.
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7: Teddy Swims, Mr. Not All, das war die 3. Peter. Wir hatten auf 2 Martin Garrix, Ed Sheeran, Repeat It. Seit 2 Monaten an der Chartspitze Shakira, Burna Boy, Die Die. Die beiden werden heute abgelöst.
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0: Radio Love, aktueller Song für One Republic, in dieser Woche auf 19.
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0: Unser erster Hit-Tipp kommt von Robin Schulz. Mittlerweile einer der international erfolgreichsten DJs. Wer ihn live noch nicht gesehen hat, der kann das nachholen. Am 10. September am Timmendorfer Strand. Und vielleicht spielt er denn noch seinen neuen Track gemeinsam mit dem französischen Produzenten Watermat. Den Song, den die beiden performen, gab schon mal 2014. Jetzt radiotauglich umproduziert mit Gesang Take It Slow. Unser erster Hitvorschlag.

0: sehr unterschiedliche Sounds auf den Plätzen 18 und 17. Tampa City, Self-Aware auf 17 und auf 18 die neue Single von Cat's Eye, Animal. Wer die Mädels live erleben möchte, am 13. September kommen sie nach Köln. Weiter geht es jetzt mit Olivia Rodrigo.
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0: Mit Drop Dead.

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14: Es ist 16.30 Uhr.
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16: Im Studio Alexander, guten Tag. In Melle hat ein Verkaufsstand mit griechischem Essen auf einem Supermarktgelände gebrannt. Die Feuerwehr ist gestern Abend zur Industriestraße ausgerückt. Der Stand ist vollständig ausgebrannt. Auch ein geparktes Auto ist beschädigt worden. Der Schaden liegt bei etwa 100.000 Euro. Menschen sind nicht verletzt worden. Auf der B70 bei Lingen-Damaschke ist gestern ein Motorradfahrer tödlich verunglückt. Der 79-jährige Mann aus Zwiest ist mit einem Rettungswagen zusammengestoßen. Der Rettungswagen war mit Blaulicht und Martinshorn unterwegs. Der Motorradfahrer hat offenbar ein Auto überholt und ist frontal mit dem Einsatzfahrzeug kollidiert. Er ist noch an der Unfallstelle gestorben. Die B70 ist bis zum späten Nachmittag gesperrt. In Sögel hat in der vergangenen Nacht ein Doppelhaus gebrannt. Das Feuer ist im Terrassenbereich ausgebrochen. Die Flammen haben sich schnell auf die Dächer beider Haushälften ausgebreitet. Rund 50 Einsatzkräfte haben den Brand eingedämmt. Menschen sind nicht verletzt worden. Der Schaden wird auf etwa 65.000 Euro geschätzt. In Meppen sind vor der Kommunalwahl zahlreiche Wahlplakate beschädigt worden. Parteien berichten von Schmierereien, abgerissenen Plakaten und Drohungen. Die Polizei hat Anzeigen im mittleren zweistelligen Bereich registriert. Sie ermittelt auch wegen Gewaltandrohungen in sozialen Medien. Die Polizei appelliert an alle Beteiligten, fair Wahlkampf zu führen. Auf der B51 können Menschen aus dem Südkreis am Wochenende zwar nach Osnabrück fahren, aber nicht in Richtung Süden wieder heraus. Die Fahrtrichtung Süden ist wegen Bauarbeiten voll gesperrt. Die Fahrbahn erhält einen neuen Belag. Die Arbeiten haben gestern Vormittag begonnen. Sie sollen am kommenden Montagabend enden. Der VfL Osnabrück hat auch sein zweites Saisonspiel in Liga 2 verloren. Die Mannschaft hat an der Bremer Brücke mit 0:3 gegen den FC Magdeburg verloren. Magdeburg hat zur Pause bereits mit 2:0 geführt. Osnabrück hat nach dem Seitenwechsel mehrere Großchancen vergeben. Am kommenden Freitag spielt der VfL in Bochum. Soweit die Radio Osnabrück Regionalnachrichten. 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
14: Unser Wetter für Osnabrück und die Weser-Ems-Region.
10: In Gerde sind es 23 Grad, in Mollbergen 24 Grad. In der warmen Augustluft gibt es heute Nachmittag meist eine geschlossene Wolkendecke. Örtlich fällt leichter Regen bei schwachem Wind und 24 bis 27 Grad. Zum Abend hin bleibt es überwiegend bedeckt. In der Nacht wird es mit 15 bis 19 Grad frischer.
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16: Hallo liebe Autofahrer, Vorsicht auf der A1 Hansa-Linie Münster-Osnabrück zwischen Lattbergen und Rastplatz Settel. In beiden Richtungen befinden sich Rehe auf der Fahrbahn. Auf der A31 Lingen-Ems Richtung Meppen besteht zwischen Lingen und Wiedmarschen Gefahr durch eine ungesicherte Unfallstelle. Vorsicht auf der A33 Bielefeld Richtung Osnabrück. Zwischen Borkloh, Kloster Ösede und Harderberg ist die Strecke wegen verlorener Ladung und eines defekten LKW auf dem Standstreifen voll gesperrt. Auf der L95 Glückaufstraße Richtung Hagen herrscht vor Kloster Ösede auf 1 Kilometer stockender Verkehr. Außerdem wird auf der B402 bei Haselünne sowie auf der B51 bei Belm geblitzt. Gute Fahrt wünscht euch Radio Osnabrück.
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17: Auf Platz 15 wird es britisch und etwas retro. Harry Styles mit American Girls. Ein Dauerbrenner, schon 20 Wochen dabei.
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17: Gefolgt von Musik aus Norwegen, The Bowser kommen. Nicht zu verwechseln mit dem deutschen Rapper Bowser. Magnetic heißt die Nummer des Trios. Kommt gleich hier nach.

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0: 38 Jahre geht es also zurück.
1: 1993. Aha, aus Norwegen trennen sich zum ersten Mal. Heute gibt es sie wieder. Whitney Houston lässt das Kinopublikum mit dem Film Bodyguard dahinschmachten. Mit der Musik zum Film hatte sie wochenlang einen Nummer-1-Hit. 1993. Vox, RTL 2 und Viva, die deutsche Antwort auf MTV, starten ihre Programme. Das Interview, das Michael Jackson auf seiner Neverland Ranch der Talkshow-Queen Oprah Winfrey gab, wurde zum meistgesehenen TV-Interview der Rundfunkgeschichte. Im selben Jahr in den Kinocharts, noch vor Bodyguard, Jurassic Park auf Platz 1. Und in den Single-Verkauf-Charts an der Spitze das britische Pop-Duo Pet Shop Boys. Die aus den 80er Jahren erfolgsverwöhnten Jungs ließen sich Anfang der 90er Zeit mit einem Welthit. Herbst 93 war es dann aber soweit. Heute vor 33 Jahren mit Go West.

Den Vogel abgeschossen haben allerdings Thorsten Fenzler und Jens Zimmermann, besser bekannt als Culture Beat aus Frankfurt mit Mr. Rain. 4 Monate an der Spitze der deutschen Single-Verkaufscharts, Platz 1 auch in sämtlichen anderen Ländern rund um den Globus, ein Welterfolg. Heute vor 33 Jahren war es, kommt jetzt hier Mr. Rain.

0: Taste Like Summer, die neue Single von James Blunt. Denn der Sommer ist ja noch nicht ganz vorbei. Unser zweiter Hit-Tipp war das. Und auch in der nächsten Stunde sind die beiden Hitvorschläge sehr sommerlich. Es kommt Neues von Alexandra Stan, die kennen wir noch, von Mr. Saxo Beat. Und ein neuer Track von Zirp. Platz da, hier ist die nächste Platzierung.
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0: Fever Dream, Alex Warren.

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12: Ich bin Jan-Henner Reitze. Die Gewerkschaft Verdi fordert, Pflegeeinrichtungen besser auf heiße Temperaturen vorzubereiten. Bund und Länder müssten ein Sofortprogramm auflegen. Viele Einrichtungen seien auf Außentemperaturen bis 45 Grad nicht eingestellt. Für Beschäftigte wäre die Arbeit bei Hitze unerträglich, für Bewohnerinnen und Bewohner lebensgefährlich, heißt es von der Gewerkschaft. Die auch die geplante Pflegereform der Bundesregierung kritisiert. Statt Kürzungen brauche es bedarfsgerechte Vorgaben. Im Hürtgenwald in der Eifel in Nordrhein-Westfalen kämpfen 1400 Einsatzkräfte weiter gegen einen Waldbrand. Dabei gelingen Fortschritte. Viel hängt jetzt aber vom Wind ab.
13: Noch keine Entspannung, aber vorsichtiges Aufatmen. Die Einsatzkräfte im Hürtgenwald sind zuversichtlich, dass es weiter vorangeht bei der Brandbekämpfung. Der Landrat von Düren, Nolten, hofft, dass auch die evakuierten Menschen bald in ihre Häuser und Wohnungen zurückkehren können. Vorher sollen aber noch die angekündigten Gewitter abgewartet werden, denn Sturmböen könnten die Feuer wieder anfachen und in eine gefährliche Richtung treiben. Thomas Brock, Redaktion.
12: Diesen Arbeitstag werden Bauarbeiter in Belgien wohl nie vergessen. Im Haus einer Wohltätigkeitsorganisation haben sie einen Goldschatz entdeckt im Wert von rund 9 Millionen Euro.
14: Die Bauarbeiter waren gerade dabei, im Keller ein Abwasserrohr zu verlegen. Da stießen sie auf 50 Goldbarren, eingemauert in den Wänden. Die erste Reaktion des Teams, Ungläubigkeit und Staunen, sagte ein Arbeiter im belgischen Fernsehen. Die Polizei warnt jetzt Schatzsucher davor, die abgesperrte Baustelle zu betreten. Das sei absolut zwecklos. Wem das Gold gehört, ist unklar. 5 Jahre hat derjenige nun Zeit, sich zu melden, sonst geht der Schatz an die Regierung oder die Finder. Thomas Bremser, Nachrichtenredaktion.
12: Mit einer Schweigeminute hat im Berliner Tiergarten die Techno-Parade Rave the Planet begonnen. Damit wurde an die Opfer des CSD-Anschlags vor 3 Wochen ganz in der Nähe erinnert. Wegen des Anschlags sind die Sicherheitsvorkehrungen bei der Parade heute noch einmal verstärkt worden. Bei Temperaturen von 35 Grad schaltet die Polizei außerdem immer wieder einen Wasserwerfer ein, damit sich Besucher abkühlen können.
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16: In Merzen haben wir momentan 23 Grad und in Emsteck 24 Grad. Zum frühen Abend liegt warme Luft unter einer dichten Wolkendecke. Örtlich fällt noch leichter Regen. Die Temperaturen liegen zwischen 24 und 26 Grad. Der Wind ist meist schwach. In der Nacht kühlt es auf 14 bis 18 Grad ab. Der Radio Osnabrück 3-Tage-Trend. Morgen lockern die Wolken auf, die Sonne zeigt sich häufiger und es ist angenehm warm. Zum Wochenstart wird es vielerorts grauer und etwas kühler, örtlich gibt es aber noch freundliche Abschnitte. Am Dienstag hält der graue Wettercharakter an, im Sendegebiet von Radio Osnabrück bleibt es eher frisch.
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16: Hallo liebe Autofahrer. Auf der A31 Lingen-Ems Richtung Meppen besteht zwischen Lingen und Wiedmarschen Gefahr durch eine ungesicherte Unfallstelle. Vorsicht auf der A33 Bielefeld Richtung Osnabrück zwischen Borglo, Kloster Ösede und Harderberg durch verlorene Ladung und einen defekten LKW auf dem Standstreifen. Die Strecke ist voll gesperrt. Außerdem wird geblitzt in der Friesolterstraße in Kloppenburg, auf der B51 bei Belm und in der Holterstraße in Hilta. Radio Osnabrück wünscht euch eine gute und sichere Fahrt.
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17: 8 Wochen standen sie an der Chartspitze. Er hat die Fußball-WM begleitet und er ist unser offizieller Sommerhit des Jahres. Die Die, Shakira und Burna Boy werden heute an der Chartspitze abgelöst. Von wem, was erfahren wir in dieser Stunde? Jetzt geht's weiter mit den Plätzen 9 und 10. In dieser Reihenfolge zuerst Kygo und Khaled. Save My Love.
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17: Gefolgt von Bebe Rexha und New Religion.

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1: Hit-Tipp. Vor 2 Jahren über Nacht zum Welterfolg. Mit diesem Song hat es geschafft, Serb aus Brasilien. Jetzt legt er nach, gemeinsam mit dem Sänger Khalid aus den USA. Unser 3. Hitvorschlag, Faded Ice.

0: der Tino Dance Pop Song von Topic und Becky G. Auf Platz 8 haben wir gerade gehört. Sorry Puppy, gefolgt von Christy Sarandi. Good Old Days in dieser Woche auf Platz 7. Gleich eure 5 erfolgreichsten Radiohits dieser Woche. Letzte Woche gehörte er noch dazu, Nico Santos. Bisschen abgerutscht von 4 auf
1: Platz 6.
0: Why Don't You Stay?

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5: Es ist 17.30 Uhr.
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6: Im Studio ist Alexander. Guten Abend. In Melle hat ein Verkaufsstand mit griechischem Essen gestern Abend gebrannt. Der Einsatz war an der Industriestraße auf dem Gelände eines Supermarktes. Auch ein parkendes Auto wurde beschädigt. Der Verkaufsstand ist vollständig ausgebrannt. Der Schaden liegt bei etwa 100.000 Euro. Menschen sind nicht verletzt worden. Gestern Mittag ist ein Motorradfahrer auf der Bundesstraße 70 bei Lingen-Damaschke tödlich verunglückt. Der 79-Jährige aus Twiest ist mit einem Rettungswagen zusammengestoßen. Der Rettungswagen war mit Blaulicht und Martinshorn unterwegs. Der Motorradfahrer hatte zuvor einen Opel überholt. Er ist noch an der Unfallstelle gestorben. Die Bundesstraße 70 war bis zum späten Nachmittag gesperrt. In Sögel hat in der vergangenen Nacht ein Doppelhaus gebrannt. Eine Nachbarin hat die Flammen im Terrassenbereich bemerkt. Das Feuer hat sich auf die Dachstühle beider Haushälften ausgebreitet. Rund 50 Feuerwehrskräfte haben die Flammen eingedämmt. Der Schaden wird auf etwa 65.000 Euro geschätzt. Menschen sind nicht verletzt worden. In Metten sind vor der Kommunalwahl zahlreiche Wahlplakate beschädigt worden. Betroffen sind Plakate verschiedener Parteien. Die Parteien berichten von Schmierereien und Drohungen. Die Polizei ermittelt auch wegen Gewaltandrohungen in sozialen Medien. Es liegen Strafanzeigen im mittleren zweistelligen Bereich vor. Die Polizei appelliert an alle Beteiligten, fair Wahlkampf zu führen. Wegen Bauarbeiten ist die Bundesstraße 51 in Richtung Süden voll gesperrt. Die Sperrung betrifft die Strecke zwischen Osnabrück und dem Südkreis. Die Arbeiten am Fahrbahnbelag haben gestern Vormittag begonnen. Sie sollen am kommenden Montag gegen Abend enden. Autofahrer kommen über die Bundesstraße 51 nach Osnabrück hinein, aber nicht wieder hinaus. Der VfL Osnabrück hat auch sein zweites Saisonspiel in Liga 2 verloren. Die Mannschaft von Trainer Timo Schulz hat an der Bremer Brücke mit 0:3 gegen den FC Magdeburg verloren. Magdeburg hat zur Pause bereits mit 2:0 geführt. Osnabrück hat nach dem Seitenwechsel mehrere Großchancen vergeben. Das nächste Ligaspiel ist am kommenden Freitag beim VfL Bochum. Soweit die Radio Osnabrück Regionalnachrichten. 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
7: In Alfhausen und Geeste liegen die Temperaturen momentan bei 23 Grad. Zum frühen Abend hängt eine graue Wolkendecke über dem Land. Örtlich fällt noch leichter Regen. Bei 24 bis 26 Grad bleibt es warm. Der Wind ist meist kaum spürbar. Später beruhigt sich das Wetter.
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6: Vorsicht auf der A1 Osnabrück Richtung Bremen. In der Einfahrt Bramsche sind Personen auf der Fahrbahn. Auf der A31 Meppen Richtung Lingen-Ems ist zwischen der Raststätte Ems-Fechte-West und Lingen der linke Fahrstreifen gesperrt. Vorsicht auf der A33 Bielefeld Richtung Osnabrück. Zwischen Borglo, Kloster Ösede und Harderberg liegt verlorene Ladung. Ein defekter LKW steht auf dem Standstreifen. Die Strecke ist voll gesperrt. Auf der L95 Glückaufstraße Richtung Hagen stockt der Verkehr vor Kloster Ösede auf einer Länge von 1 Kilometer, langsam zunehmend. Außerdem wird geblitzt auf der A1 bei Barkum, der B51 bei Belm und der Holterstraße in Hilter.
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6: So, und dann geht's jetzt in die Top 5. Teddy Swims, letzte Woche noch auf 3, diesmal auf 5, aber nach 16 Wochen weiterhin sehr, sehr stark.
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6: Mr. Not All, gleich danach Ügel, Move Into the Sun.

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0: Weiterhin Sonne satt hier in den Charts. Ügel, Move Into the Sun, gewinnt in dieser Woche einen Platz von 5 auf 4.
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0: Da ist er ganz schön zahm geworden, der liebe Martin Garrix von Animals. Daher kennen wir ihn eigentlich. Zum Mitsingen und radiotauglich geworden. Repeated. Ed Sheeran singt es natürlich unverkennbar, seine Stimme. In dieser Woche auf
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0: Mr. Saxo Beat vor über 15 Jahren ein Riesensommerhit für Alexander Stan aus Rumänien. Das hier war ihr brandneuer Song Set Me Free, unser vierter Hitverschlag.
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0: 2 Monate an der Chartspitze, nun geht's abwärts. Nicht viel, aber eine Position für Shakira und Burna Boy.

0: Das waren sie, die Top 20 Hörercharts. Ihr habt sie abgestimmt. Die 20 meistgewünschten Hits dieser Woche. Und wir haben eine neue Nummer 1. Es geht 5 Plätze aufwärts für Taylor Swift. Hier kommt I Knew It, I Knew You.
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12: Ich bin Jan-Henner Reitzer. Im Kampf gegen den Waldbrand im Hürtgenwald in der Eifel in Nordrhein-Westfalen machen die Einsatzkräfte Fortschritte. Komplette Entwarnung könne aber noch nicht gegeben werden, sagte NRW-Ministerpräsident Hendrik Wüst bei einem Besuch am Nachmittag.
13: Es besteht jetzt erste Hoffnung, dass der Brand unter Kontrolle gebracht werden kann. Es besteht auch erste Hoffnung, dass die evakuierten Menschen aus der Ortschaft Gai bald wieder in ihre Häuser zurückkehren können, wenn es weiter gut läuft.
12: Es könnte noch sein, dass Wind die Flammen wieder anfacht. Gut 2000 Menschen mussten ihre Häuser und Wohnungen verlassen, als das Feuer immer näher kam. Pflegeeinrichtungen in Deutschland müssen besser auf Hitze vorbereitet werden. Das fordert die Gewerkschaft Verdi. Bund und Länder müssten dafür ein Sofortprogramm auflegen. Ein Großteil der Pflegeeinrichtungen sei nicht auf hohe Temperaturen vorbereitet. Hitze sei für Beschäftigte unerträglich und für Bewohnerinnen und Bewohner lebensgefährlich, argumentiert die Gewerkschaft. Ähnliche Forderungen hat es schon von anderen Seiten gegeben. Da auf Online-Plattformen wieder massenhaft dazu aufgerufen wurde, zu versuchen, die spanische Exklave Ceuta in Nordafrika zu erreichen, haben Spanien und Marokko ihre Sicherheitsvorkehrungen verstärkt. Ende Juli waren nach ähnlichen Aufrufen bis zu 80.000 Migranten nach Ceuta gelangt.
7: Die Bilder von der Erstürmung der spanischen Exklave gingen vor 2 Wochen um die Welt. Und die Sorge war groß, dass sich diese Bilder wiederholen. In sozialen Medien gab es nämlich erneut Aufrufe, sich am 15. August, also heute, auf den Weg nach Ceuta zu machen. Die Behörden in Marokko, von wo aus tausende Migranten Ende Juli gestartet waren, hatten vor wenigen Tagen mehrere mutmaßliche Drahtzieher dieser Aufrufe festgenommen. Parallel dazu wurde die Grenze mit Stacheldraht gesichert, Wasserwerfer stehen bereit und Patrouillenboote überwachen die Küste. Diana Kramer, Nachrichtenredaktion.
12: Und zum Fußball. In der neuen Saison der 2. Bundesliga haben Nürnberg und Hertha BSC den 2. Sieg im 2. Spiel gefeiert. Nürnberg setzte sich auswärts bei Greuther Fürth mit 4:2 durch und übernimmt erst einmal die Tabellenspitze. Gefolgt von Hertha BSC, die Berliner gewannen zu Hause gegen Bundesliga-Absteiger Heidenheim mit 4:1. Außerdem gewann Magdeburg 3:0 beim VfL Osnabrück.
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15: Im Moment in Bad Rothenfelde 24 Grad und in Meppen 22 Grad. Am frühen Abend ist es bei uns vielfach bedeckt. Örtlich fällt noch leichter Regen bei 22 bis 25 Grad. Im Sendegebiet von Radio Osnabrück klingt der Regen bis Mitternacht ab. Bei leichtem Wind sinken die Werte auf 16 bis 20 Grad. In der Nacht bleibt es überwiegend wolkig und mild. Der Radio Osnabrück 3-Tage-Trend. Morgen wird es freundlich und warm. Zum Wochenstart ist es kühler und eher grau. Freundliche Abschnitte sind aber möglich. Am Dienstag bleibt es grau bei weiter sinkenden Temperaturen.
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15: Vorsicht auf der A1 Hansa-Linie Richtung Münster. Zwischen Lattbergen und Flughafen Münster-Osnabrück liegen Gegenstände auf der Fahrbahn. Auf der A31 Richtung Lingen-Ems ist zwischen der Raststätte Ems-Vechte-West und Lingen der linke Fahrstreifen gesperrt. Vorsicht auf der A33 Richtung Osnabrück. Zwischen Borkloh-Kloster-Ösede und Harderberg besteht Gefahr durch verlorene Ladung und einen defekten LKW auf dem Standstreifen. Die Strecke ist voll gesperrt. Außerdem wird geblitzt auf der B51 bei Belm sowie auf der Holterstraße in Hilter.
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2: In Osnabrück Atta 22 Grad und in Spelle ebenfalls 22 Grad. Am frühen Abend dichte Wolken, örtlich noch leichter Regen bei rund 23 Grad. Im Sendegebiet von Radio Osnabrück ist es heute Abend meist bewölkt. Der Wind weht nur leicht und die Luft kühlt auf etwa 16 Grad ab.
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3: Hallo liebe Autofahrer, auf der A30 Bad Oeynhausen Richtung Osnabrück besteht in der Ausfahrt Gessmold Gefahr durch eine ungesicherte Unfallstelle und Aquaplaning. Zwischen Melle West und Rastplatz Rottkamp Nord sind Hindernisse beseitigt. Auf der A33 Bielefeld Richtung Osnabrück besteht zwischen Hilter am Teutoburger Wald und Borglo Kloster Ösede Gefahr durch eine ungesicherte Unfallstelle. Zwischen Borglo Kloster Ösede und Haderberg besteht Gefahr durch verlorene Ladung und einen defekten LKW auf dem Standstreifen. Die Strecke ist voll gesperrt. Auf der A31 Meppen Richtung Lingen-Ems ist zwischen der Raststätte Ems-Fechte West und Lingen der linke Fahrstreifen gesperrt. Außerdem wird geblitzt auf der A1 bei Barkum, auf der B51 bei Belm sowie auf der Holterstraße in Hilter.
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11: Ich bin Jan-Henner Reitze. Wegen des Niedrigwassers in deutschen Flüssen möchte die Bahn alte Güterwaggons zurück auf die Schiene bringen. Die Rheinische Post berichtet, dass so mehr Kapazitäten für ausfallende Transporte per Schiff geschaffen werden sollen.
12: 900 Güterwagen könnte die Bahn mobilisieren, das entspräche einer Ladung von 200 Schiffen. Die können derzeit kaum noch Ladung transportieren, weil zu wenig Wasser in den Flüssen ist. Darum will Verkehrsminister Bilger Schiffsfracht auf Schienen und Straßen verlagern. Einige Bundesländer haben deshalb schon das Lkw-Verbot an Sonntagen gelockert. Wenn der Transport gestört bleibt, rechnet Wirtschaftsexpertin Grimm mit höheren Preisen, etwa in der Chemieindustrie oder für Öl. Das sagte sie dem Kölner Stadtanzeiger. Thomas Bremser, Redaktion.
11: Im Hürtgenwald in der Eifel in Nordrhein-Westfalen bekämpfen Feuerwehr, Polizei, Bundeswehr und freiwillige Helfer weiter einen Waldbrand. Bisher ist es gelungen, die Flammen vom bedrohten Ortsteil Gai fernzuhalten. Noch dürfen die evakuierten gut 2000 Bewohner aber nicht zurück in ihre Häuser und Wohnungen. Entscheidend ist, ob Wind das Feuer wieder anfacht und in welche Richtung es dann getrieben wird. Im Iran-Krieg hat US-Präsident Donald Trump eine neue Idee geäußert. Er wolle die Straße von Hormuz zum US-Gebiet erklären, sobald man den Iran besiegt habe. Das sagte Trump bei einem Wahlkampfauftritt. Der Iran weist die Ansprüche zurück.
13: Die Pläne von US-Präsident Trump wirken zunehmend verzweifelt. Denn von seinem Versprechen, den Iran-Krieg schnell zu beenden, ist er weit entfernt. Und auch die aktuelle Idee, die Meerenge zu US-Territorium zu erklären, dürfte kaum zur Deeskalation beitragen. An diesem Wochenende läuft eine 60-tägige Waffenruhe aus, die für weitere Verhandlungen geplant war. Doch es gibt weder eine Einigung, noch ruhen die Waffen. Die Straße von Hormuz ist weiter blockiert und erneut wurden dort Schiffe angegriffen. Diana Kramer, Nachrichtenredaktion.
11: In Belgien haben Bauarbeiter bei Renovierungsarbeiten bei einer Wohltätigkeitsorganisation Gold im Millionenwert entdeckt. Goldbarren jeweils 1 Kilo schwer und weitere Goldmünzen. Der Gesamtwert rund 9 Millionen Euro. Das Grundstück soll früher einer wohlhabenden Brauereifamilie gehört haben.
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14: In Osnabrück, Sutthausen und in Sögel sind es aktuell 21 Grad. Am frühen Abend ziehen Wolken durch, örtlich fällt leichter Regen. Bis Mitternacht ist es im Sendegebiet von Radio Osnabrück wechselnd bewölkt, bei Temperaturen zwischen 21 und 24 Grad und wenig Wind. In der Nacht lockert es vielerorts auf, die Werte sinken auf 14 bis 17 Grad. Morgen geht es freundlich mit Sonne los. Am Nachmittag ziehen mehr Wolken auf. Es bleibt aber warm. Zum Wochenstart wird es deutlich grauer und kühler. Örtlich sind Schauer möglich. Am Dienstag bleibt es grau und etwas frischer.
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14: Hallo liebe Autofahrer, auf der A30 Bad Oeynhausen Richtung Osnabrück wird an der Ausfahrt Gessmold ein Unfall aufgenommen. Auf der A33 Bielefeld Richtung Osnabrück wird zwischen Hilter und Borglo Kloster Ösede ein Unfall aufgenommen. Zwischen Borglo Kloster Ösede und Haderberg besteht Gefahr durch verlorene Ladung und einen defekten LKW auf dem Standstreifen. Die Strecke ist voll gesperrt. Vorsicht auf der A33 Osnabrück Richtung Bielefeld zwischen dem Kreuz Osnabrück Süd und Haderberg wegen einer ungesicherten Unfallstelle. Und uns liegen Blitzer auf der A1 bei Barkum sowie auf der B51 bei Belm vor. Radio Osnabrück wünscht euch eine gute Fahrt.
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3: Aktuell meldet Weilenhorst 21 Grad und Laaten 20 Grad. Heute Abend gibt es milde, feuchte Luft, viele Wolken und örtlich noch etwas Regen. Der Wind weht meist leicht, die Temperaturen liegen zwischen 20 und 24 Grad.
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4: Hallo liebe Autofahrer. Auf der A30 Bad Oeynhausen Richtung Osnabrück wird an der Ausfahrt Gessmold ein Unfall aufgenommen. Auf der A33 Osnabrück Richtung Bielefeld besteht zwischen dem Kreuz Osnabrück Süd und Haderberg Gefahr durch eine ungesicherte Unfallstelle. In Richtung Osnabrück ist die A33 zwischen Borklo Kloster Ösede und Haderberg vollgesperrt, weil ein LKW Ladung verloren hat. Und zwischen Hilter am Teutoburger Wald und Borklo Kloster Ösede wird ein Unfall aufgenommen. Der rechte Fahrstreifen ist gesperrt. Geblitzt wird nur an einer Stelle, auf der A1 bei Barkum.
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8: Ich bin Jan-Henner Reitze. Feuerwehr, Polizei, Bundeswehr und weiteren Helfern ist es bisher gelungen, einen Brand im Hürtgenwald in der Eifel in Nordrhein-Westfalen von Wohngebieten fernzuhalten. Der Ortsteil Gai mit gut 2000 Einwohnern bleibt aber noch evakuiert. Der Wind könnte die Lage wieder verschärfen. NRW-Innenminister Herbert Reul hat das Gebiet heute besucht und lobte die Einsatzkräfte.
9: Nach meinem Eindruck klappt das gut. Wir haben Krisenstab, wir haben einen Stab bei uns im Landtag im Ministerium eingerichtet. Wir haben darüber hinaus hier die Zusammenarbeit zwischen den unterschiedlichen Institutionen. Es läuft Hand in Hand. Gut geplant, gut vorbereitet, sind Profis am Werk.
8: Unklar ist noch, was den Brand ausgelöst hat. Brandstiftung wird nicht ausgeschlossen oder eine achtlos weggeworfene Zigarette. Die Polizei hat ein Hinweisportal für mögliche Zeugen eingerichtet. Wegen Niedrigwasser in deutschen Flüssen ist auch der Transport von Öl zu Raffinerien eingeschränkt. Die Wirtschaftsweise Veronika Grimm erwartet deshalb im Kölner Stadtanzeiger steigende Preise. Um auszuhelfen, will die Bahn nach Informationen der Rheinischen Post 900 alte Güterwaggons zurück auf die Schiene bringen und sagt, diese könnten 200 Binnenschiffe ersetzen. Zehntausende Menschen haben heute im Berliner Tiergarten bei großer Hitze die Techno-Parade Rave the Planet gefeiert. Es war die erste Großveranstaltung nach dem islamistischen Terroranschlag am Rande des Christopher Street Day vor 3 Wochen in Berlin und stellte Polizei und Veranstalter vor besondere Herausforderungen.
10: Techno-Paraden sind eher bekannt für wummernde Bässe und laute Beats. Diesmal startete Rave the Planet aber ganz still. Mit einer Schweigeminute wurde an die Opfer des Terroranschlags beim CSD erinnert. Danach wurde zwischen Siegessäule und Brandenburger Tor dann ausgiebig getanzt. Für die Sicherheit sorgten rund 1500 Polizeikräfte. Auch ein Hubschrauber und Drohnen kreisten in der Luft. Bei Temperaturen bis 35 Grad ging es aber auch um Hitzeschutz. Ein Wasserwerfer der Polizei sorgte ebenso für Abkühlung wie einige Musiktrucks, die Wassernebel versprühten. Thomas Bock, Redaktion.
8: Auf dem Flughafen Catania auf Sizilien läuft der Flugbetrieb langsam wieder an. Die Warnstufe, weil der Vulkan Ätna ausbricht, war herabgesetzt worden. Wegen des Ausbruchs ging auf dem Flughafen tagelang gar nichts.
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12: In Glandorf sind es 21 Grad, in Lemförde 20 Grad. Am Abend wechseln sich Wolken und einzelne Schauer ab. Örtlich regnet es noch bei 19 bis 24 Grad und meist leichtem Wind. Der Radio Osnabrück 3-Tage-Trend. Morgen beginnt mit Auflockerungen. Am Nachmittag zeigen sich mehr Wolken bei 21 bis 24 Grad. Zum Wochenstart wird es deutlich kühler und meist grau. Örtlich fällt etwas Regen. Im weiteren Wochenverlauf bleibt es eher bedeckt und nochmals etwas kühler. In höheren Lagen frischt der Wind zeitweise auf.
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12: Hallo liebe Autofahrer, auf der A30 Rheine Richtung Osnabrück besteht im Kreuz Lotte-Osnabrück in der Überleitung zur A1 Richtung Bremen Gefahr durch eine ungesicherte Unfallstelle. Auf der A33 Osnabrück Richtung Bielefeld besteht zwischen dem Kreuz Osnabrück Süd und Harderberg Gefahr durch eine ungesicherte Unfallstelle. Vorsicht auf der A33 Bielefeld Richtung Osnabrück zwischen Borglo Kloster Ösede und Harderberg besteht Gefahr durch verlorene Ladung und einen defekten LKW auf dem Standstreifen. Die Strecke ist voll gesperrt. Zwischen Hilter am Teutoburger Wald und Borglo Kloster Ösede wird ein Unfall aufgenommen. Der rechte Fahrstreifen ist gesperrt. Geblitzt wird nur an einer Stelle, auf der A1 bei Barkum.
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3: Vorsicht auf der A30 Richtung Osnabrück. Im Kreuz Lotte-Osnabrück besteht in der Überleitung zur A1 Richtung Bremen Gefahr durch eine ungesicherte Unfallstelle. Zwischen dem Kreuz Osnabrück Süd und Haderberg wird auf der A33 Richtung Bielefeld ein Unfall aufgenommen. In der Gegenrichtung ist die A33 zwischen Borglo-Kloster-Ösede und Haderberg wegen verlorener Ladung und eines defekten LKW auf dem Standstreifen voll gesperrt.
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3: Ich bin Jan-Henner Reitze. Im Kampf gegen den Waldbrand im Hürtgenwald in der Eifel in Nordrhein-Westfalen machen die Einsatzkräfte Fortschritte. Komplette Entwarnung könne aber noch nicht gegeben werden, sagte NRW-Ministerpräsident Hendrik Wüst bei einem Besuch am Nachmittag.
4: Es besteht jetzt eine erste Hoffnung, dass der Brand unter Kontrolle gebracht werden kann. Es besteht auch erste Hoffnung, dass die evakuierten Menschen aus der Ortschaft Gai bald wieder in ihre Häuser zurückkehren können, wenn es weiter gut läuft.
3: Es könnte noch sein, dass Wind die Flammen wieder anfacht. Gut 2000 Menschen mussten ihre Häuser und Wohnungen verlassen, als das Feuer immer näher rückte. Gleichzeitig droht ein Waldbrand in Belgien, der Grenze zur NRW näher zu kommen. Es werden schon mögliche Evakuierungen vorbereitet. Die Union kommt in einer INSA-Umfrage für die Bild am Sonntag nur noch auf 20%. Das ist die niedrigste Zustimmung in der Umfrage seit fast 5 Jahren. Die AfD bleibt mit 28% deutlich stärkste Kraft. Wäre jetzt Bundestagswahl, kämen die Grünen nach der Umfrage auf 13%, SPD und Linke jeweils auf 12%. Die FDP würde es mit 5% in den Bundestag schaffen, das BSW mit 3% dagegen nicht. Diesen Arbeitstag werden Bauarbeiter in Belgien wohl nie vergessen. Im Haus einer Wohltätigkeitsorganisation haben sie einen Goldschatz entdeckt, im Wert von rund 9 Millionen Euro.
5: Die Bauarbeiter waren gerade dabei, im Keller ein Abwasserrohr zu verlegen. Da stießen sie auf 50 Goldbarren, eingemauert in den Wänden. Die erste Reaktion des Teams, Ungläubigkeit und Staunen, sagte ein Arbeiter im belgischen Fernsehen. Die Polizei warnt jetzt Schatzsucher davor, die abgesperrte Baustelle zu betreten. Das sei absolut zwecklos. Wem das Gold gehört, ist unklar. 5 Jahre hat derjenige nun Zeit, sich zu melden, sonst geht der Schatz an die Regierung oder die Finder. Thomas Bremser, Redaktion.
3: Und zum Sport. Bei der Schwimm-EM in Paris hat Johannes Liebmann mit Weltrekord über 1500 Meter Freistil Gold gewonnen. Der 19-Jährige hat da auch schon den Titel über 800 Meter Freistil geholt. Auch Bronze ging nach Deutschland an Oliver Klemet.
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6: In Menzlage und Kloppenburg sind es aktuell jeweils 19 Grad. Heute Abend ist es im Sendegebiet von Radio Osnabrück überwiegend bedeckt. Örtlich ziehen noch leichte Regenfälle oder Schauer durch bei 18 bis 22 Grad und leichtem Wind. Der Radio Osnabrück 3-Tage-Trend. Morgen lockert es zunehmend auf. Die Sonne zeigt sich häufiger. Am Nachmittag stehen 22 bis 24 Grad an. Zum Wochenstart zeigt es sich wieder grauer. Örtlich fällt etwas Regen. Dazu lebt der Wind auf. Im weiteren Wochenverlauf ist es eher bewölkt und kühler.
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6: Hallo liebe Autofahrer, Vorsicht auf der A30 zwischen Nordhorn, Bad Bentheim und Schüttdorf Nord wegen Gegenständen auf der Fahrbahn. Im Kreuz Lotte-Osnabrück besteht in der Überleitung zur A1 Richtung Bremen Gefahr durch eine ungesicherte Unfallstelle. Auf der A33 Richtung Bielefeld läuft zwischen dem Kreuz Osnabrück Süd und Haderberg die Unfallaufnahme. In der Gegenrichtung nach Osnabrück ist die A33 zwischen Borglo, Kloster Ösede und Haderberg voll gesperrt. Ein LKW hat Ladung verloren. Es ist nur ein Blitzer gemeldet. Auf der A1 bei Barkum. Gute Fahrt wünscht euch Radio Osnabrück.
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4: Hallo liebe Autofahrer, auf der A33 Richtung Bielefeld wird zwischen dem Kreuz Osnabrück Süd und Harderberg ein Unfall aufgenommen. Vorsicht auf der A33 Richtung Osnabrück, zwischen Borglo Kloster Ösede und Harderberg besteht Gefahr durch verlorene Ladung und einen defekten LKW auf dem Standstreifen. Die Strecke ist voll gesperrt. Auf der B68 und B218 Richtung Kloppenburg wird zwischen Bramsche Nord und Bramsche Heseppe ein Unfall aufgenommen. Beide Fahrtrichtungen sind gesperrt. Meldungen über Blitzer oder Abstandsmessungen liegen uns derzeit nicht vor.
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2: Ich bin Dirk Zeitler. Hunderte Einsatzkräfte kämpfen weiter gegen den größten Waldbrand der NRW-Geschichte im Hürtgenwald. Laut Ministerpräsident Wüst besteht Hoffnung auch für die evakuierten Anwohner. Wüst hat sich am Nachmittag bei einem Besuch im Brandgebiet selbst ein Bild von der Lage gemacht.
3: Stabil, so wird inzwischen die Situation im Hürtgenwald allgemein beschrieben, auch wenn noch nicht völlige Entwarnung gegeben werden kann. Denn der Wind etwa könnte wieder auffrischen und die Flammen Richtung Häuser treiben. NRW-Ministerpräsident Wüst aber sieht gute Fortschritte und hofft, dass die betroffenen Menschen bald wieder zurückkehren können. Wüst dankte auch den Einsatzkräften und lobte die allgemeine Hilfsbereitschaft. Hier würden viele Menschen mit einem großen Herz große Taten vollbringen. Thomas Brock, Nachrichtenredaktion.
2: Befürchtungen eines neuen Migrantenansturms auf die spanische Nordafrika-Exklave Ceuta sind bisher nicht eingetreten. Trotz Aufrufen in sozialen Netzwerken zu einer Wiederholung des massenhaften Grenzübertritts von Ende Juli blieb die Lage an der Grenze und in der Exklave den Tag über weitgehend ruhig. Spanien und vor allem Marokko hatten ihre Sicherheitsvorkehrungen im Vorfeld deutlich verstärkt. Ende Juli waren bis zu 80.000 Migranten nach Ceuta gelangt. Die Gewerkschaft Verdi fordert, Pflegeeinrichtungen in Deutschland besser auf heiße Temperaturen vorzubereiten. Bund und Länder müssten ein Sofortprogramm auflegen, heißt es aus dem Verdi-Bundesvorstand.
4: Ein Großteil der Pflegeheime in Deutschland sei nicht auf hohe Temperaturen vorbereitet. Hitze sei für Beschäftigte unerträglich und für Bewohnerinnen und Bewohner lebensgefährlich, argumentiert die Gewerkschaft. Mehr Klimaanlagen und energetische Sanierung mit Geld vom Staat sollen die Bedingungen verbessern. Das wird auch schon von anderen Seiten gefordert. Allerdings explodieren die Kosten rund um Pflege sowieso schon. Die Bundesregierung will diese Kosten mit einer Reform senken. Jan-Henner Reitzer, Nachrichtenredaktion.
2: Das Niedrigwasser auf deutschen Flüssen sorgt weiter für Probleme. Unter anderem ist auch der Transport von Öl zu Raffinerien betroffen. Das könnte auf dem Energiemarkt zu höheren Preisen führen. Die Bahntochter DB Cargo will derweil nach Informationen der Rheinischen Post auch alte Güterwaggons reaktivieren, um ausfallende Schiffstransporte zu kompensieren.
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6: Derzeit in Bippen 18 Grad und in Vechta ebenfalls 18 Grad. Zum späten Abend liegen die Werte unter dichter Bewölkung bei leichtem Wind zwischen 17 und 21 Grad. In der Nacht lockert es gebietsweise auf. Zum frühen Morgen wird es mit 14 bis 16 Grad frisch. Morgen wird es freundlich und sonnig. Später ziehen mehr Wolken auf. Die Höchstwerte liegen bei rund 24 Grad. Zum Wochenstart wird es deutlich grauer, einzelne Schauer sind möglich und die Temperaturen gehen zurück. Im weiteren Wochenverlauf bleibt es kühler und eher grau.
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6: Auf der A33 Richtung Osnabrück ist zwischen Borglo, Kloster Ösede und Haderberg die Strecke wegen verlorener Lkw-Ladung voll gesperrt. Auf der B68 und der B218 zwischen Bramsche Nord und Bramsche Heseppe wird ein Unfall aufgenommen. Beide Fahrtrichtungen sind gesperrt. Nur ein Blitzer ist derzeit aufgebaut, in Emsteck auf der Ahlhorner Straße.
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1: Hallo liebe Autofahrer, Vorsicht auf der A33 Bielefeld Richtung Osnabrück zwischen Borglo, Kloster Ösede und Haderberg. Die Strecke ist voll gesperrt, ein LKW hat Ladung verloren. Auf der B68 und B218 zwischen Bramsche Nord und Bramsche Heseppe kommt es in beiden Richtungen durch eine Unfallaufnahme zu Verkehrsbeeinträchtigungen. Der Verkehr wird an der Unfallstelle vorbeigeführt. Auf der B68 Bramsche Richtung Kloppenburg staut es sich vor Bramsche Heseppe auf 1 Kilometer mit 21 Minuten Zeitverlust. Vorsicht auf der B401 Oldenburg Richtung Dörpen zwischen Neuburger Neulehe und Dörpen. Gefahr durch eine ungesicherte Unfallstelle. Geblitzt wird nur an einer Stelle, auf der Ahlhorner Straße in Emsteck.
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2: Ich bin Dirk Zeitler. Zehntausende Menschen haben heute im Berliner Tiergarten bei großer Hitze die Techno-Parade Rave the Planet gefeiert. Es war die erste Großveranstaltung in der Hauptstadt nach dem islamistischen Terroranschlag am Rande des Christopher Street Day vor 3 Wochen und stellte Polizei und Veranstalter vor besondere Herausforderungen.
3: Techno-Paraden sind eher bekannt für wummernde Bässe und laute Beats. Diesmal startete Rave the Planet aber ganz still. Mit einer Schweigeminute wurde an die Opfer des Terroranschlags beim CSD erinnert. Danach wurde zwischen Siegessäule und Brandenburger Tor dann ausgiebig getanzt. Für die Sicherheit sorgten rund 1500 Polizeikräfte. Auch ein Hubschrauber und Drohnen kreisten in der Luft. Bei Temperaturen bis 35 Grad ging es aber auch um Hitzeschutz. Ein Wasserwerfer der Polizei sorgte ebenso für Abkühlung wie einige Musiktrucks, die Wassernebel versprühten. Thomas Brock, Nachrichtenredaktion.
2: Hunderte Einsatzkräfte kämpfen weiter gegen den größten Waldbrand der NRW-Geschichte im Hürtgenwald. Laut Ministerpräsident Wüst besteht Hoffnung auch für die evakuierten Anwohner. Wüst hat sich am Nachmittag bei einem Besuch im Brandgebiet selbst ein Bild von der Lage gemacht. Die Gewerkschaft Verdi fordert Pflegeeinrichtungen in Deutschland besser auf heiße Temperaturen vorzubereiten. Bund und Länder müssten ein Sofortprogramm auflegen, heißt es aus dem Verdi-Bundesvorstand.
4: Ein Großteil der Pflegeheime in Deutschland sei nicht auf hohe Temperaturen vorbereitet. Hitze sei für Beschäftigte unerträglich und für Bewohnerinnen und Bewohner lebensgefährlich, argumentiert die Gewerkschaft. Mehr Klimaanlagen und energetische Sanierung mit Geld vom Staat sollen die Bedingungen verbessern. Das wird auch schon von anderen Seiten gefordert. Allerdings explodieren die Kosten rund um Pflege sowieso schon. Die Bundesregierung will diese Kosten mit einer Reform senken. Jan-Henner Reitze, Nachrichtenredaktion.
2: Zum Sport. Bei der Schwimm-EM in Paris hat Johannes Liebmann mit Weltrekord Gold über 1500 Meter Freistil gewonnen. Der 19-Jährige hatte auch schon Gold über 800 Meter Freistil gewonnen. Auch Bronze ging nach Deutschland an Oliver Clement. Die deutsche Mixstaffel mit Lukas Mertens, Jano Beschütt, Linda Roth und Maja Toben über 4x200 Meter Freistil hat überraschend Silber gewonnen.
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5: Im Moment in Berge 18 Grad, in Holdorf 17. Heute am späten Abend ist es bei uns dicht bewölkt, örtlich fällt noch etwas Regen. Bei milden 17 bis 20 Grad weht nur ein leichter Wind, in der Nacht bleibt es überwiegend bedeckt und ruhig. Der Radio Osnabrück 3-Tage-Trend. Morgen zeigt sich vielerorts freundlich mit Sonne. Im Tagesverlauf ziehen wieder mehr Wolken auf, bei angenehmen 22 bis 24 Grad. Zum Wochenstart ist es deutlich grauer. Stellenweise sind Regen oder Schauer möglich. Im weiteren Wochenverlauf bleibt es überwiegend bewölkt und kühler, auch im Sendegebiet von Radio Osnabrück.
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5: Auf der B401 zwischen Neuburger Neulehe und Dörpen wird nach einem Unfall die Unfallaufnahme durchgeführt. Beide Fahrtrichtungen sind gesperrt.
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1: Hallo, lieber Autofahrer. Auf der B401 zwischen Neuburger Neulehe und Dörben wird ein Unfall aufgenommen. Beide Fahrtrichtungen sind gesperrt. Geblitzt wird nur an einer Stelle, auf der Ahlhorner Straße in Emsteck.
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1: Ich bin Doc Zeitler. Hunderte Einsatzkräfte kämpfen weiter gegen den größten Waldbrand der NRW-Geschichte im Hürtgenwald. Laut Ministerpräsident Wüst besteht Hoffnung auch für die evakuierten Anwohner. Wüst hat sich am Nachmittag bei einem Besuch im Brandgebiet selbst ein Bild von der Lage gemacht.
2: Stabil, so wird inzwischen die Situation im Hürtgenwald allgemein beschrieben, auch wenn noch nicht völlige Entwarnung gegeben werden kann, denn der Wind etwa könnte wieder auffrischen und die Flammen Richtung Häuser treiben. NRW-Ministerpräsident Wüst aber sieht gute Fortschritte und hofft, dass die betroffenen Menschen bald wieder zurückkehren können. Wüst dankte auch den Einsatzkräften und lobte die allgemeine Hilfsbereitschaft. Hier würden viele Menschen mit einem großen Herz große Taten vollbringen. Thomas Brock, Nachrichtenredaktion.
1: Zehntausende Menschen haben heute im Berliner Tiergarten bei großer Hitze die Techno-Parade Rave the Planet gefeiert. Es war die erste Großveranstaltung in der Hauptstadt nach dem islamistischen Terroranschlag am Rande des Christopher Street Day vor 3 Wochen und stellte Polizei und Veranstalter vor besondere Herausforderungen. Weiträumig wurden Straßen und Wege in der Umgebung gesperrt und teils mit Pollern gesichert. Die Gewerkschaft Verdi fordert, Pflegeeinrichtungen in Deutschland besser auf heiße Temperaturen vorzubereiten. Bund und Länder müssten ein Sofortprogramm auflegen, heißt es aus dem Verdi-Bundesvorstand.
3: Ein Großteil der Pflegeheime in Deutschland sei nicht auf hohe Temperaturen vorbereitet. Hitze sei für Beschäftigte unerträglich und für Bewohnerinnen und Bewohner lebensgefährlich, argumentiert die Gewerkschaft. Mehr Klimaanlagen und energetische Sanierung mit Geld vom Staat sollen die Bedingungen verbessern. Das wird auch schon von anderen Seiten gefordert. Allerdings explodieren die Kosten rund um Pflege sowieso schon. Die Bundesregierung will diese Kosten mit einer Reform senken. Jan-Henna Reitzer, Nachrichtenredaktion.
1: Zum Sport. Bei der Schwimm-EM in Paris hat Johannes Liebmann mit Weltrekord Gold über 1500 Meter Freistil gewonnen. Der 19-Jährige hatte auch schon Gold über 800 Meter Freistil gewonnen. Auch Bronze ging nach Deutschland an Oliver Klemet. Die deutsche Mixed-Staffel mit Lukas Mertens, Jano Beschnitt, Linda Roth und Maja Toben über 4x200 Meter Freistil hat überraschend Silber gewonnen.
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5: Momentan messen wir in Dissen 17 Grad und in Hüde ebenfalls 17 Grad. In der Nacht ist es zwischen Emsland und Osnabrück bedeckt und mild. Bei leichtem Wind liegen die Temperaturen zwischen 16 und 19 Grad. Örtlich lockert die Wolkendecke etwas auf. Insgesamt ist es ruhig. Der Radio Osnabrück 3-Tage-Trend. Morgen gibt es freundliche, sonnige Abschnitte. Am Nachmittag ist es angenehm warm bei 22 bis 24 Grad. Zum Wochenstart zieht mehr Bewölkung auf. Örtlich fällt etwas Regen und es ist deutlich kühler. Im weiteren Wochenverlauf zeigt sich der Himmel eher grau. Die Temperaturen gehen weiter zurück.
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5: Hallo liebe Autofahrer, auf der B401 zwischen Neuburger Neulehe und Dörpen wird ein Unfall aufgenommen. Beide Fahrtrichtungen sind gesperrt. In der Ahlhorner Straße in Emsteck gibt es einen Blitzer.
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1: Auf der B401 zwischen Neuburger Neulehe und Dörpen wird ein Unfall aufgenommen. Beide Fahrtrichtungen sind gesperrt. Ein Blitzer auf der Ahlhorner Straße in Emsteg.
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1: Ich bin Dirk Zeitler. Zehntausende Menschen haben am Samstag im Berliner Tiergarten bei großer Hitze die Techno-Parade Raves the Planet gefeiert. Es war die erste Großveranstaltung in der Hauptstadt nach dem islamistischen Terroranschlag am Rande des Christopher Street Day vor 3 Wochen und stellte Polizei und Veranstalter vor besondere Herausforderungen. Weiträumig wurden Straßen und Wege in der Umgebung gesperrt und teils mit Pollern gesichert. Hunderte Einsatzkräfte kämpfen weiter gegen den größten Waldbrand der NRW-Geschichte im Hürtgenwald. Laut Ministerpräsident Wüst besteht Hoffnung auch für die evakuierten Anwohner.
2: Stabil, so wird inzwischen die Situation im Hürtgenwald allgemein beschrieben, auch wenn noch nicht völlige Entwarnung gegeben werden kann, denn der Wind etwa könnte wieder auffrischen und die Flammen Richtung Häuser treiben. NRW-Ministerpräsident Wüst aber sieht gute Fortschritte und hofft, dass die betroffenen Menschen bald wieder zurückkehren können. Wüst dankte auch den Einsatzkräften und lobte die allgemeine Hilfsbereitschaft. Hier würden viele Menschen mit einem großen Herz große Taten vollbringen. Thomas Brock, Nachrichtenredaktion.
1: Das Niedrigwasser in deutschen Flüssen könnte dazu führen, dass die Bahn wieder alte Güterwaggons auf die Schiene stellt. Die Bahntochter DB Cargo will diese reaktivieren, um ausfallende Schiffstransporte zu kompensieren. Das berichtet die Rheinische Post.
3: 900 Güterwagen könnte die Bahn mobilisieren. Das entspräche einer Ladung von 200 Schiffen. Die können derzeit kaum noch Ladung transportieren, weil zu wenig Wasser in den Flüssen ist. Darum will Verkehrsminister Bilger Schiffsfracht auf Schienen und Straßen verlagern. Einige Bundesländer haben deshalb schon das Lkw-Verbot an Sonntagen gelockert. Wenn der Transport gestört bleibt, rechnet Wirtschaftsexpertin Grimm mit höheren Preisen, etwa in der Chemieindustrie oder für Öl. Das sagte sie dem Kölner Stadtanzeiger. Thomas Bremser, Nachrichtenredaktion.
1: Zum Sport. Bei der Schwimm-EM in Paris hat Johannes Liebmann mit Weltrekord Gold über 1500 Meter Freistil gewonnen. Der 19-Jährige hatte auch schon Gold über 800 Meter Freistil gewonnen. Auch Bronze ging nach Deutschland an Oliver Klemet. Die deutsche Mixstaffel mit Lukas Mertens, Jano Beschnitt, Linda Roth und Maja Toben über 4x200 Meter Freistil hat überraschend Silber gewonnen.
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4: In Osnabrück-Foxtrop sind es derzeit 16 Grad, in Lohne 17. In der Nacht liegt bei uns eine dichte Wolkendecke bei 16 bis 19 Grad und leichtem Wind. Heute Vormittag lockert es zunehmend auf, am Nachmittag zeigt sich zeitweise die Sonne und es ist warm. Morgen bleibt es zwischen Weser und Ems meist grau, örtlich fällt Regen bei 15 bis 21 Grad. Am Dienstag hält sich die graue, zeitweise regnerische Witterung. Zur Wochenmitte zeigt sich wieder öfter die Sonne und es ist freundlicher.
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4: Hallo liebe Autofahrer. Auf der A1 Bremen Richtung Osnabrück wird zwischen Groß-Ippener und Wildeshausen Nord ein Unfall aufgenommen. Der rechte Fahrstreifen ist gesperrt. Zwischen Wildeshausen Nord und der Raststätte Wildeshausen Nord wird ein weiterer Unfall aufgenommen. Ein defektes Auto steht auf dem Beschleunigungsstreifen. Auf der B401 zwischen Oldenburg und Dörpen wird zwischen Neubürger Neulehe und Dörpen ein Unfall aufgenommen. Beide Fahrtrichtungen sind gesperrt. Es ist nur ein Blitzer gemeldet in der Ahlhorner Straße in Emsteg. Gute Fahrt wünscht euch Radio Osnabrück.
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1: Hallo liebe Autofahrer. Auf der A1 Bremen Richtung Osnabrück wird zwischen Groß-Ippener und Wildeshausen Nord ein Unfall aufgenommen. Der rechte Fahrstreifen ist gesperrt. Vorsicht, zwischen Wildeshausen Nord und der Ausfahrt zur Raststätte Wildeshausen Nord wird ein Unfall aufgenommen. Ein defekter PKW steht auf dem Beschleunigungsstreifen. Vorsicht auf der A30 Osnabrück Richtung Rheine zwischen Ibbenbüren West und Hörstel. Eine ungesicherte Unfallstelle befindet sich auf dem Standstreifen. Fahrzeugteile liegen auf allen Fahrstreifen. Fahrt langsam. Auf der A31 Oberhausen Richtung Gronau wird zwischen Lechten-Ahaus und Heeg ein Unfall auf dem Standstreifen aufgenommen. Fahrt langsam. Auf der B401 Oldenburg Richtung Dörpen zwischen Neuburger Neulehe und Dörpen wird ein Unfall aufgenommen. Beide Fahrtrichtungen sind gesperrt. Wir haben nur einen Blitzer vorliegen in der Ahlhorner Straße in Emsteck. Gute Fahrt wünscht euch Radio Osnabrück.
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1: Ich bin Dirk Zeitler. Die Bewohner des Ortsteils Gai in Hürtgenwald dürfen in ihre Häuser zurück. Das hat der Landrat des Kreises Düren entschieden. Die 1800 Bewohner hatten in der Nacht auf Freitag wegen des Waldbrands in der Nordeifel das Gebiet verlassen müssen. Die Flammen waren bis auf 250 Meter an Grundstücke herangerückt. Zehntausende Menschen haben im Berliner Tiergarten bei großer Hitze die Techno-Parade Rave the Planet gefeiert. Es war die erste Großveranstaltung in der Hauptstadt nach dem islamistischen Terroranschlag am Rande des Christopher Street Day vor 3 Wochen und stellte Polizei und Veranstalter vor besondere Herausforderungen.
2: Techno-Paraden sind eher bekannt für wummernde Bässe und laute Beats. Diesmal startete Rave the Planet aber ganz still. Mit einer Schweigeminute wurde an die Opfer des Terroranschlags beim CSD erinnert. Danach wurde zwischen Siegessäule und Brandenburger Tor dann ausgiebig getanzt. Für die Sicherheit sorgten rund 1500 Polizeikräfte. Auch ein Hubschrauber und Drohnen kreisten in der Luft. Thomas Brock, Nachrichtenredaktion.
1: Das Niedrigwasser in deutschen Flüssen könnte dazu führen, dass die Bahn wieder alte Güterwaggons auf die Schiene stellt. Die Bahntochter DB Cargo will diese reaktivieren, um ausfallende Schiffstransporte zu kompensieren. Das berichtet die Rheinische Post.
3: 900 Güterwagen könnte die Bahn mobilisieren, das entspräche einer Ladung von 200 Schiffen. Die können derzeit kaum noch Ladung transportieren, weil zu wenig Wasser in den Flüssen ist. Darum will Verkehrsminister Bilger Schiffsfracht auf Schienen und Straßen verlagern. Einige Bundesländer haben deshalb schon das Lkw-Verbot an Sonntagen gelockert. Wenn der Transport gestört bleibt, rechnet Wirtschaftsexpertin Grimm mit höheren Preisen, etwa in der Chemieindustrie oder für Öl. Das sagte sie dem Kölner Stadtanzeiger. Thomas Bremser, Nachrichtenredaktion.
1: Zum Sport. Gold und Silber für Deutschlands Leichtathleten. Speerwerfer Julian Weber hat mit dem letzten Versuch Gold bei den Europameisterschaften in Birmingham gewonnen.